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1: Ich bin David Riemer. AOK-Chefin Reimann hat die telefonische Krankenschreibung als gutes Mittel verteidigt. Gerade in Zeiten von Infektionswellen, so könnten Ansteckungen vermieden und medizinisches Personal geschützt werden. Das sagte sie den Funke-Zeitungen. Eine missbräuchliche Nutzung könne die AOK nicht feststellen. Die schwarz-rote Koalition will die Möglichkeit zur telefonischen Krankenschreibung abschaffen. Das politische Berlin erwacht, die Sommerpause ist zu Ende. Unter anderem steht das erste Treffen der CDU-Spitze auf dem Programm. Bundeskanzler und Parteichef Merz ist aus seinem Urlaub zurück und leitet heute die Sitzung des CDU-Präsidiums.
2: Man kann im Sinne von Merz nur hoffen, dass er sich gut erholt hat in den letzten 3 Wochen, denn es dürfte direkt anstrengend werden. Da ist die Unzufriedenheit in den eigenen Reihen mit Merz' Führungsstil. Da sind seine katastrophalen persönlichen Umfragewerte. Und da sind die schwachen Umfragen aus CDU-Sicht vor den Landtagswahlen im Herbst. Und da ist auch noch der Koalitionspartner SPD, mit dem es auch nicht rund läuft. Morgen trifft sich die schwarz-rote Bundesregierung im Schloss Neu-Hardenberg in Brandenburg. Eine Arbeitsklausur, wie es heißt. Ausdrücklich kein Krisentreffen. Aus Berlin, Uli Reitinger.
1: Gesundheitsminister Linnemann hat sich gegen die geplanten Einsparungen bei den Rentenansprüchen pflegender Angehöriger ausgesprochen. Das machte er bei der Bild am Sonntag deutlich. Unterstützung bekommt er dafür von den gesetzlichen Krankenkassen und der Stiftung Patientenschutz.
3: Wer seine Angehörigen pflegt, soll künftig weniger Rente als bisher bekommen. Das sehen die bisherigen Sparpläne vor. Diesen Punkt will Linnemann ändern. Er nennt die Pflegenden die Alltagshelden Deutschlands. Patientenschützer loben bereits das Ende eines politischen Irrwegs. Auch der Spitzenverband der gesetzlichen Kassen nennt die Kürzungen für Pflegende einen falschen Ansatz. Es brauche zur Finanzierung eine bessere Lösung, als weiter die Beitragszahler der Pflegeversicherung zur Kasse zu bitten, sagte Vorstandschef Blatt. Aus Berlin Ursula Winkler.
1: Wegen schwerer Brände im US-Bundesstaat Nevada haben die Behörden 42.000 Menschen zur Evakuierung aufgefordert. Weitere 45.000 sollten sich darauf vorbereiten oder ihre Häuser bereits verlassen. Die Flammen bei Reno haben sich auf mehr als 6.000 Hektar ausgebreitet. Das entspricht einer Fläche von mehr als 8.000 Fußballfeldern. 6 Personen wurden verletzt. Das Feuer sei von Menschen verursacht worden, erklärten die Einsatzkräfte. Details nannten sie allerdings nicht.
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1: Jungfrau.
2: Es ist an der Zeit, sich um Ihre Freundschaften zu kümmern. Nehmen Sie sich Zeit, um alte Freunde anzurufen oder treffen Sie sich mit ihnen.
1: Waage.
2: Bei allem, was Sie heute tun, sollten Sie auch an die Folgen denken. Schon ein kleiner Fehler kann einen Tsunami auslösen.
1: Skorpion.
2: Nichts bringt Sie weiter im Job als Vitamin B. Heute gilt es, neue Kontakte zu knüpfen, die Ihnen helfen können, Ihre Karriere voranzutreiben.
1: Schütze.
2: Eine kreative oder spirituelle Aktivität kann heute besonders für innere Erfüllung und Zufriedenheit sorgen. Lassen Sie sich von Ihrer Intuition leiten.
1: Steinbock.
2: Wenn Sie Single sind, sollten Sie rausgehen. Heute könnten Sie einem ganz besonderen Menschen begegnen.
1: Wassermann.
2: Kleine Veränderungen in Ihrem Lebensstil könnten große positive Effekte haben. Achten Sie auf Ihre Gesundheit.
1: Fische.
2: Eine quälende Frage lässt Sie heute nicht los. Versuchen Sie abzuschalten. Die Antwort fliegt Ihnen bald von ganz alleine zu.
1: Widder.
2: Das Leben ist ein aufregendes Abenteuer. Wagen Sie es, neue Herausforderungen anzunehmen.
1: Stier.
2: Seien Sie neugierig und offen für Ideen und Perspektiven anderer. Manchmal sieht man durch fremde Augen mehr.
1: Zwillinge.
2: Erforschen Sie Ihre Familienhistorie, um Ihre Wurzeln zu verstehen und Verbindungen zu Ihren Vorfahren herzustellen.
1: Krebs.
2: Ihre Entschlossenheit bringt Sie Ihren Zielen näher. Vergessen Sie dabei nicht, die Farben des Lebens zu genießen.
1: Löwe.
2: Die Sterne bringen für Sie heute Romantik. Lassen Sie sich einfach von Ihren Gefühlen leiten.
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1: Ich bin Uli Reitinger. Die CDU-Spitze kommt heute unter Leitung von Parteichef Merz zu ihren ersten regulären Beratungen nach der Sommerpause zusammen. Vor der Auszeit hatte es heftige Kritik an Personalentscheidungen des Kanzlers gegeben. Nach dem Rücktritt von Fraktionschef Spahn hatte Merz 8 Personalwechsel in Regierung, Partei und Fraktion in die Wege geleitet. Für Verärgerung sorgte vor allem die Art und Weise der Ablösung von Verkehrsminister Schnieder. Die Möglichkeit zur telefonischen Krankschreibung will die schwarz-rote Koalition abschaffen. Kritik kommt von AOK-Chefin Carola Reimann. Sie verteidigt die telefonische Krankschreibung in den Zeitungen der Funke Mediengruppe als gutes Mittel.
2: Laut der AOK-Chefin können telefonische Krankschreibungen Ansteckungen vermeiden und medizinisches Personal schützen. Eine missbräuchliche Nutzung kann sie nicht feststellen. Auch die geplante Pflicht zur Vorlage einer Arbeitsunfähigkeitsbescheinigung ab dem ersten Krankheitstag hält Reimann für unsinnig. Eine solche Pflicht binde Kapazitäten, die für die Versorgung nicht zur Verfügung stünden. Aus Berlin, David Riemer.
1: Wer im Restaurant, Café oder an der Ladentheke mit Karte zahlen will, bekommt immer öfter Trinkgeldempfehlungen auf dem Kartenlesegerät angezeigt. Verbraucherzentralen kritisieren das.
3: Verbraucherschützer kritisieren vor allem, dass die Tasten für einen eigenen Betrag oder kein Trinkgeld auf den Kartenterminals oft schlechter sichtbar sind, während die Vorschläge wie 10, 15 oder 20% Trinkgeld farblich hervorstechen. Viele Kunden würden sich dadurch gedrängt fühlen, dabei würden die meisten von sich aus gerne Trinkgeld geben. Gleichzeitig beobachtet die Gastronomiegewerkschaft aber auch, dass Kartenzahler häufig gar kein Trinkgeld geben. Deswegen sei so ein System praktisch. Fiona Reinhardt, Nachrichtenredaktion.
1: Zum Sport. Die Bundesligisten Mönchengladbach, Mainz, Freiburg, Union Berlin und Paderborn sind in die zweite Runde des DFB-Pokals eingezogen. Rot-Weiß Essen und der Regionalligist Jeddelo 2 sorgten für Überraschungen. Die Ergebnisse im Einzelnen. Schott Mainz gegen Gladbach 0:5, Krischow Mainz 0:9, Düsseldorf-Freiburg 1:5, Braunschweig-Union Berlin 2:4, Phoenix Lübeck Paderborn 2:4, Essen St. Pauli 2:0, Jeddelo 2 gegen Heidenheim 5:2, Westfalia Rhinern gegen Dynamo Dresden 0:6, Balingen gegen Magdeburg 0:4, Jena Darmstadt 1:2 und Fürth gegen Bochum 1:2.
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4: Ich bin Dorothee Spierer. Wie können Städte und Gemeinden ihre Natur besser schützen und gleichzeitig zukunftsfest werden? Darum geht es beim EU-Lokaldialog am 4. September von 10 bis 12 Uhr in der Volkshochschule Trier. Im Mittelpunkt steht die EU-Verordnung zur Wiederherstellung der Natur und ihre konkrete Umsetzung vor Ort. Die Veranstaltung ist kostenlos, wird deutsch-französisch übersetzt und steht allen Interessierten offen.
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5: Das Wetter bei uns in Trier wird heute wieder richtig schön. Bis zu 24 Grad sind drin. Das ist jetzt nicht ganz so viel, aber bis zu 13 Stunden Sonne erwarten uns. Also die hebt das Ganze wieder ein bisschen hoch. Und ansonsten wünsche ich euch einen schönen Montag.
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5: Es ist gerade nicht viel los auf den Trierer Straßen. Ich wünsche euch also eine gute und sichere Fahrt.
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5: Blitzer habe ich aktuell noch keine für euch. Falls ihr aber einen für mich haben solltet, dann ruft doch gerne mal an unter Trier 462 884 und der 0.
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5: Hallöchen, ich bin Vicky und ihr hört die Antenne.
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1: Mittlerweile wieder richtig im Trend, die Fermentation. Für alle, die nicht wissen, was das ist, es geht darum, Lebensmittel haltbar zu machen. Und es ist jetzt auch nicht so super easy, sondern auch noch richtig gesund. Ihr wollt wissen, wie diese uralte Technik angewandt wird? Dann kommt zum Workshop in Hannas Kreativcafé. Los geht's heute Abend um 18.30 Uhr. Ihr werdet dort mit saisonalem Gemüse arbeiten und könnt euer eigenes Glas am Ende auch mit nach Hause nehmen. Tickets gibt es bei der Touristinformation oder bei Ticket Regional. Vielleicht wäre aber auch eher ein musikalischer Abend was für euch. Julia Reidenbach lädt heute wieder zu einem Mitmachkonzert voller Popsongs in die Tufa ein. Alter, Tonlage oder Gesangserfahrung, die spielen wie immer keine Rolle. Das Einzige, was ihr machen müsst, ist den Alltagsstress zu vergessen. Um 19 Uhr geht's los, Karten gibt es bei der Touristinformation oder bei Ticket Regional. Und ihr seid Fan von amerikanischem Essen, also so richtig schön fettig und am besten XXL-Portionen. Bei Boomerang-Reisen erwartet euch heute Abend genau das. Zwischendurch könnt ihr durch die verschiedenen Einblicke und Geschichten so richtig in die Vereinigten Staaten eintauchen. Falls das für euch gut klingt, dann kommt um 19 Uhr zu Boomerang-Reisen in die Zurmainer Straße. Tickets gibt's auch hier bei Ticket Regional.
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1: Wir werfen mal schnell einen Blick auf die Trierer Straßen. Es ist nichts los. Ich wünsche euch eine gute und sichere Fahrt.
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14: 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Sophia Wilhelms von Tentbox. Warum werden denn die Dinger immer beliebter?
15: Einerseits schließt es eine Lücke zwischen den altbekannten Campingmethoden. 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

0: Wohnmobil. Dann kommt dazu, man hat diese Position oben auf dem Autodach, ein bisschen Baumhaus-Feeling, ne? Man ist hoch oben, hat den Blick in die Sterne. Das ist einfach super magisch. Und es passt perfekt in einen Trend der letzten Jahre, das sogenannte Micro-Adventure. Kurze Auszeiten aus dem Alltag, ohne lange Planung vorher. Das ist genau das, was ein Dachzelt macht.
1: Klingt richtig gut, aber wie lange dauert denn der Aufbau, bis ich mir es dann wirklich gemütlich machen kann?
0: Ich würde unterscheiden zwischen der Erstmontage und dem Aufbau, wenn man es erstmal montiert hat. Also wenn das Dachzelt ankommt und man macht die Erstmontage, hebt man das halt auf die Querträger auf dem Autodach, zieht 8 Schraubenmuttern fest und dieser Prozess dauert ca. 30 Minuten. Dann kann das Dachzelt aber theoretisch auch das ganze Jahr über auf dem Auto drauf bleiben. Und der eigentliche Aufbau, ne, dass ich mich reinlegen kann, der ist super schnell. Der dauert je nach Modell zwischen 30 Sekunden und maximal 5 Minuten.
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1: Mit Dorothee Spierer einen schönen Montag zusammen. Wie können Städte angesichts des Klimawandels und des Artensterbens zukunftsfest werden? Damit beschäftigt sich der EU-Lokaldialog am 4. September in der Volkshochschule Trier. Im Mittelpunkt steht laut Stadt die EU-Verordnung zur Wiederherstellung der Natur und die Frage, wie Kommunen die Vorgaben konkret umsetzen können. Fachleute und Vertreter aus Trier, Luxemburg, Metz und Saarbrücken sprechen über praktische Beispiele, Finanzierung und Handlungsmöglichkeiten. Die Veranstaltung ist kostenlos und wird deutsch-französisch übersetzt. Ehrenamtsminister Markus Klein hat bei einer Tour durch Trier, Trier-Ehrang und Saarburg verschiedene ehrenamtliche Projekte besucht. Unter anderem sprach er im Mutter-Rosa-Altenzentrum in Trier mit Ehrenamtlichen, die Bewohner unter anderem bei Ausflügen, Arztbesuchen und Veranstaltungen begleiten. Im Interview mit Antenne Trier sagte er:
2: Man sieht einfach, wie bunt das Ehrenamt ist, wie wichtig es für die Gesellschaft ist. Hier engagieren sich Menschen, für ältere Menschen, die hier im Mutter-Rosa-Altenzentrum sind. Sie singen mit ihnen, sie reden mit ihnen, sie spielen mit ihnen, sie begleiten sie oder hören auch einfach zu. Das alles im Ehrenamt. Großartig.
1: Noch bis November können sich Interessierte melden, die künftig den Trierer Weihnachtsmarkt betreiben möchten. Wie die Stadt mitteilt, soll dieser ab 2027 einen neuen Veranstalter bekommen. Die bisherige Arbeitsgemeinschaft mit der Familie Bruch hat ihren seit 1987 bestehenden Vertrag zum Jahresende gekündigt und wird ihn 2026 zum letzten Mal organisieren. Die Stadt will den bekannten Charakter mit rustikalem, familienfreundlichem Ambiente erhalten, gleichzeitig aber auch neue Ideen ermöglichen. Etwa eine Verlängerung bis zum 6. Januar. Der neue Betreiber soll Anfang Dezember ausgewählt werden. Aufgrund von Kanalarbeiten kommt es in der Rotbachstraße in Heiligkreuz hinter der Bushaltestelle Straßburger Allee ab morgen zu Einschränkungen. Betroffen ist laut SWT die Fahrspur in Richtung Tessenowstraße. Busse und Autos können an der Baustelle vorbeifahren, sollten aber gegebenenfalls mit kleineren Staus rechnen. Bis Freitag sollen die Arbeiten dann abgeschlossen sein. Und das Beste kommt zum Schluss. In Bitburg steht am 5. und 6. September ein großes Veranstaltungswochenende an. Auf dem Petersplatz wird am Samstag das traditionelle Gässestripperfest gefeiert, bei dem unter anderem Bürgermeister Heiko Jacobs zum echten Beberinger Jungen getauft wird. Autofans kommen beim 18. Bitburger Autofestival und der Bitburg Classic mit Oldtimern, Youngtimern und einer Sonderausstellung klassischer Mercedes auf ihre Kosten. Am Sonntag gibt es dann außerdem einen verkaufsoffenen Sonntag von 13 bis 18 Uhr und auf dem Petersplatz das Chorfest 100 Lieder in Bitburg.
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3: Das Wetter bei uns in Trier wird heute wieder richtig schön. Bis zu 24 Grad sind drin. Das ist jetzt nicht ganz so viel, aber bis zu 13 Stunden Sonne erwarten uns. Also die hebt das Ganze wieder ein bisschen hoch. Und ansonsten wünsche ich euch einen schönen Montag.
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3: Es ist gerade nicht viel los auf den Trierer Straßen. Ich wünsche euch also eine gute und sichere Fahrt.
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3: Es wird geknipst in Trier in der Bruchhausenstraße. Da sind 30 erlaubt. Außerdem auf der A64 in Richtung Trier-Ehrang ein bisschen aufpassen. Da sind 80. Ansonsten habe ich noch keinen Blitzer für euch. Falls ihr was entdecken solltet, wie immer, gerne melden.
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0: 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Was wäre eine neue Woche in Trier ohne ein Kulturhighlight? Unser Kulturdezernent Markus Nöhl hat das Eventprogramm durchforstet und einen Tipp für euch rausgesucht.
1: In der süßen kleinen Galerie, der Galerie Jungen Kunst in der Karl-Marx-Straße, findet sich von Mitte August bis Mitte September die Ausstellung Loose Connection von Jos Münster. Der Künstler, in Ulm geboren und in London lebend und arbeitend, hat seine Werke mitgebracht. Diese setzen sich vor allen Dingen mit den Möglichkeiten und den Grenzen der Malerei auseinander. Er erforscht das Spannungsfeld zwischen Abstraktion und Gegenständlichkeit und die Wechselwirkungen von Bildraum, Materialität und Wahrnehmung. Der Künstler hat schon in vielen attraktiven Ausstellungen seine Bilder gezeigt, ob in Ulm, Saarbrücken, aber auch in London und in anderen Galerien in den USA oder Singapur. Jetzt ist er in Trier und mit Sicherheit ein Besuch wert.
0: Danke, Herr Nöhl, für den Tipp, und weitere Veranstaltungen und Events findet ihr auf antenne-trier.com oder natürlich hier wieder on air um 12 Uhr.
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1: Wir werfen mal schnell einen Blick auf die Trierer Straßen. Es ist nichts los. Ich wünsche euch eine gute und sichere Fahrt.
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1: Ich bin Uli Reitinger. AOK-Chefin Carola Reimann hat die telefonische Krankschreibung als gutes Mittel verteidigt, gerade in Zeiten von Infektionswellen. So könnten Ansteckungen vermieden und medizinisches Personal geschützt werden, sagte sie den Zeitungen der Funke Mediengruppe. Eine missbräuchliche Nutzung könne die AOK nicht feststellen. Die schwarz-rote Koalition will die Möglichkeit zur telefonischen Krankschreibung abschaffen. Die Sprengstoffdrohne auf dem Flughafen Leipzig-Halle hat nicht nur Politiker und Beamte der Sicherheitsbehörden aufgeschreckt, auch die Bevölkerung macht sich ernsthafte Sorgen. Laut einer YouGov-Umfrage für die dpa ist eine Mehrheit von 63% der Bundesbürger mit Blick auf diesen Vorfall besorgt.
2: Die Drohne war im Sicherheitsbereich des Flughafens zwischen ukrainischen Frachtmaschinen entdeckt worden. Der Generalbundesanwalt ermittelt. Viele glauben, dass Russland dahinter steckt, aber sicher ist das nicht. Die YouGov-Umfrage zeigt, 4 von 5 Befragten halten Deutschland bei der Abwehr feindlicher Drohnen an solch kritischen Stellen wie Flughäfen für schlecht vorbereitet. Dabei hatte die Bundesregierung zuletzt einige Maßnahmen ergriffen. Sie schuf bei der Bundespolizei eine eigene Drohnenabwehreinheit und eröffnete ein Technologiezentrum für Drohnensicherheit in Sachsen-Anhalt. Ursula Winkler, Nachrichtenredaktion.
1: Die Sommerpause ist vorbei. Die CDU-Spitze kommt heute unter Leitung von Parteichef Merz zu ihren ersten Beratungen nach dem Urlaub zusammen. Bei den letzten Gremiensitzungen im Juli hatte es heftige Kritik an den Personalentscheidungen des Kanzlers gegeben. Nach dem Rücktritt von Fraktionschef Spahn hatte Merz 8 Personalwechsel in Regierung, Partei und Fraktion in die Wege geleitet. Für Verärgerung in der CDU hatte vor allem die Art und Weise der Ablösung von Verkehrsminister Schnieder gesorgt. Zum Sport. Der niedersächsische Regionalligist SSV Jeddelo 2 hat für die bislang größte Überraschung in der ersten DFB-Pokalrunde gesorgt. Das Amateurteam besiegte Bundesliga-Absteiger Heidenheim mit 5:2. Heidenheim-Trainer Frank Schmidt sagte nachher:
3: Für uns eine ganz schwere Situation, die wir so in der Form noch nicht hatten. Jetzt liegen wir auf dem Boden, müssen zu Recht die Kritik auf uns einprasseln lassen, müssen das alles verarbeiten. Aber die Aufgabe ist es, 180 Grad ins Positive zu drehen.
1: Die zweite Überraschung des Sonntags schaffte Drittligist Rot-Weiß Essen mit dem 2:0 gegen Bundesliga-Absteiger St. Pauli. Ansonsten setzten sich gestern die Favoriten durch.
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4: Ich bin Dorothee Spierer. Ehrenamtsminister Markus Klein hat bei einer Tour durch Trier, Trier-Erang und Saarburg verschiedene ehrenamtliche Projekte besucht. In Erang informierte er sich über Herz und Hand, ein ökumenisches Hilfsprojekt, das seit 20 Jahren Menschen mit wenig Geld mit Lebensmitteln versorgt. Im Mutter-Rosa-Altenzentrum in Trier sprach Klein mit Ehrenamtlichen, die Bewohner unter anderem bei Ausflügen, Arztbesuchen und Veranstaltungen begleiten. Zum Abschluss besuchte der Minister dann noch die Kulturgießerei Saarburg, wo sich mehr als 120 Menschen regelmäßig ehrenamtlich engagieren.
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5: Das Wetter bei uns in Trier wird heute wieder richtig schön. Bis zu 24 Grad sind drin. Das ist jetzt nicht ganz so viel, aber bis zu 13 Stunden Sonne erwarten uns. Also die hebt das Ganze wieder ein bisschen hoch. Und ansonsten wünsche ich euch einen schönen Montag.
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5: Es ist gerade nicht viel los auf den Trierer Straßen. Ich wünsche euch also eine gute und sichere Fahrt.
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5: Blitzer habe ich aktuell noch keine für euch. Falls ihr aber einen für mich haben solltet, dann ruft doch gerne mal an unter Trier 462 88 4 und der 0.
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5: Hi Trier, ich bin Vicky, es ist Montag und wir starten heute zusammen in die neue Woche. Für euch geht's jetzt aber erstmal weiter mit den besten Hits aller Zeiten. Schön, dass ihr dabei seid.
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0: Weltmeistertitel, Medaillen und jede Menge starke Leistungen. Die Kampfsportakademie 54 aus der Region Trier hat bei der Weltmeisterschaft ordentlich abgeräumt. Welche Erfolge das Team feiern konnte und wie viele Kämpfer dabei waren, das erzählt uns jetzt der Leiter Sascha Baschin.
1: Wir waren jetzt in Berlin und zwar mit insgesamt 8 Kämpfern und sind mit 20 Medaillen nach Hause gekommen. Darunter 5-mal Gold, 8-mal Silber und 7-mal Bronze. Die jungen Mädels und Jungs und Damen sind in den Disziplinen gestartet. Kicklight, Leichtkontakt und Vollkontakt.
0: Also erstmal krasse Bilanz, herzlichen Glückwunsch. Aber unter den ganzen Disziplinen kann ich mir als Laie noch nicht so viel vorstellen. Worum geht's denn dabei?
1: K1 und Vollkontakt ist natürlich nur das, was im Ring stattfindet. Man versucht denjenigen natürlich schnellstmöglich K.O. zu schlagen. Wenn das nicht funktioniert, dann endet natürlich das per Punktesystem. Dann haben wir die Mattenfläche, das ist Kicklight. Das ist so, ich sag mal, die Vorstufe vom K1. Das wird aber als mit leichtem Kontakt, aber auch mit Low-Kicks gearbeitet. Und das Leichtkontakt ist so, sag ich mal, die Vorstufe vom Vollkontakt. Alle Kicks über Gürtelhöhe und halt mit leichtem Kontakt. Da darf keiner K.O. gehen.
0: Nach so einem großen Erfolg, wird er erstmal entspannt oder wird er direkt das nächste Training durchgezogen?
1: Wie sagt man immer, vor der WM ist nach der WM. Es geht ja auch jetzt direkt wieder im September wieder weiter mit den nächsten Qualifikationsturnieren für 2027. Nächstes Jahr geht's ins warme Mexiko. Wir haben am 14.11. noch in Bitburg unsere Profigala, die wir jedes Jahr haben. Und ja, einiges zu tun und da freuen wir uns natürlich drauf.
0: Die Kampfsportakademie 54 hat also ganz schön viele Erfolge zu verzeichnen. Und die Stimmen hinter diesen Medaillen, die stellen wir euch auch noch vor. Bleibt gerne dran, wenn ihr mehr über die Jungs und Mädels aus dem Team wissen wollt.
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1: Wir werfen mal schnell einen Blick auf die Trierer Straßen. Es ist nichts los. Ich wünsche euch eine gute und sichere Fahrt.
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2: Mit Dorothee Spierer einen schönen Montag zusammen. Wie können Städte angesichts des Klimawandels und des Artensterbens zukunftsfest werden? Damit beschäftigt sich der EU-Lokaldialog am 4. September in der Volkshochschule Trier. Im Mittelpunkt steht laut Stadt die EU-Verordnung zur Wiederherstellung der Natur und die Frage, wie Kommunen die Vorgaben konkret umsetzen können. Fachleute und Vertreter aus Trier, Luxemburg, Metz und Saarbrücken sprechen über praktische Beispiele, Finanzierung und Handlungsmöglichkeiten. Die Veranstaltung ist kostenlos und wird deutsch-französisch übersetzt. Ehrenamtsminister Markus Klein hat bei einer Tour durch Trier, Trier-Ehrang und Saarburg verschiedene ehrenamtliche Projekte besucht. Unter anderem sprach er im Mutter-Rosa-Altenzentrum in Trier mit Ehrenamtlichen, die Bewohner unter anderem bei Ausflügen, Arztbesuchen und Veranstaltungen begleiten. Im Interview mit Antenne Trier sagte er:
3: Man sieht einfach, wie bunt das Ehrenamt ist, wie wichtig es für die Gesellschaft ist. Hier engagieren sich Menschen, für ältere Menschen, die hier im Mutter-Rosa-Altenzentrum sind. Sie singen mit ihnen, sie reden mit ihnen, sie spielen mit ihnen, sie begleiten sie oder hören auch einfach zu. Das alles im Ehrenamt. Großartig.
2: Noch bis November können sich Interessierte melden, die künftig den Trierer Weihnachtsmarkt betreiben möchten. Wie die Stadt mitteilt, soll dieser ab 2027 einen neuen Veranstalter bekommen. Die bisherige Arbeitsgemeinschaft mit der Familie Bruch hat ihren seit 1987 bestehenden Vertrag zum Jahresende gekündigt und wird ihn 2026 zum letzten Mal organisieren. Die Stadt will den bekannten Charakter mit rustikalem, familienfreundlichem Ambiente erhalten, gleichzeitig aber auch neue Ideen ermöglichen. Etwa eine Verlängerung bis zum 6. Januar. Der neue Betreiber soll Anfang Dezember ausgewählt werden. Aufgrund von Kanalarbeiten kommt es in der Rotbachstraße in Heiligkreuz hinter der Bushaltestelle Straßburger Allee ab morgen zu Einschränkungen. Betroffen ist laut SWT die Fahrspur in Richtung Tessenowstraße. Busse und Autos können an der Baustelle vorbeifahren, sollten aber gegebenenfalls mit kleineren Staus rechnen. Bis Freitag sollen die Arbeiten dann abgeschlossen sein. Und das Beste kommt zum Schluss. In Bitburg steht am 5. und 6. September ein großes Veranstaltungswochenende an. Auf dem Petersplatz wird am Samstag das traditionelle Gässestripperfest gefeiert, bei dem unter anderem Bürgermeister Heiko Jacobs zum echten Beberinger Jungen getauft wird. Autofans kommen beim 18. Bitburger Autofestival und der Bitburg Classic mit Oldtimern, Youngtimern und einer Sonderausstellung klassischer Mercedes auf ihre Kosten. Am Sonntag gibt es dann außerdem einen verkaufsoffenen Sonntag von 13 bis 18 Uhr und auf dem Petersplatz das Chorfest 100 Lieder in Bitburg.
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4: Das Wetter bei uns in Trier wird heute wieder richtig schön. Bis zu 24 Grad sind drin. Das ist jetzt nicht ganz so viel, aber bis zu 13 Stunden Sonne erwarten uns. Also die hebt das Ganze wieder ein bisschen hoch. Und ansonsten wünsche ich euch einen schönen Montag.
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4: Momentan staut es sich in der Oleviger- und Riesling-Weinstraße. Plant hier mal bis zu 10 Minuten länger ein. Ansonsten gibt's noch so ein bisschen Stop-and-Go in der Bitburger Straße in Richtung Kaiser-Wilhelm-Brücke und auf der A602 in Richtung Verteilerkreis in Trier. Dann haben wir noch einen auf der B53 bei Ehrang. Hier bis zu 12 Minuten länger einplanen und ansonsten sieht's gerade noch okay aus.
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4: Blitzer habe ich aktuell noch keine für euch. Falls ihr aber einen für mich haben solltet, dann ruft doch gerne mal an unter Trier 462 884 und der 0.
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1: Momentan gibt es einen Stau von 20 Minuten in der Oleviger- und Riesling-Weinstraße in der Metzer-Allee. Da sind es rund 10 Minuten auf der A602 in Richtung Trier, in Richtung Verteilerkreis. 5 Minuten ebenso in der Bitburger Straße in Richtung Kaiser-Wilhelm-Brücke, auch in der Bonner Straße. Dann haben wir so einen kleinen Stau in der Nordallee in Richtung Kaiser-Wilhelm-Brücke, im Avelatal und auch ein bisschen in der Parkstraße. Dann geht es weiter auf der B53 bei Erang. Da braucht ihr bis zu 10 Minuten länger und ansonsten wünsche ich euch noch eine gute Fahrt.
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1: Ich bin Uli Reitinger. Die Sommerpause ist zu Ende. Im politischen Berlin geht heute der Betrieb wieder los. Bundeskanzler Merz leitet am Vormittag die Sitzung des CDU-Präsidiums. Nach diesem parteiinternen Termin steht morgen dann schon eine Klausur der schwarz-roten Koalition, also mit der SPD, an.
2: Der Rücktritt von Jens Spahn als Unionsfraktionschef, der quasi Rauswurf von Verkehrsminister Patrick Schnieder und weitere Personalentscheidungen hatten im Juli für ordentlich Wirbel auch innerhalb der CDU gesorgt. Jetzt wird sich zeigen, ob sich die Wogen geglättet haben. Wirklich Zeit für weitere Personaldebatten ist auch nicht. Schon in knapp 2 Wochen steht die erste Landtagswahl in Sachsen-Anhalt an. Auch der Mittelstandsverband fordert von Kanzler Merz jetzt Führungsstärke und einen klaren Fokus auf die anstehenden Reformen. Diana Kramer, Nachrichtenredaktion.
1: Die Krankenkasse AOK hat die telefonische Krankschreibung als gutes Mittel verteidigt, gerade in Zeiten von Infektionswellen. So könnten Ansteckungen vermieden und medizinisches Personal geschützt werden, sagte AOK-Chefin Reimann den Funke-Zeitungen. Eine missbräuchliche Nutzung könne ihre Kasse nicht feststellen. Die schwarz-rote Koalition will die Möglichkeit zur telefonischen Krankschreibung abschaffen. Europa muss sich wegen der starken Erwärmung des Kontinents künftig auf besonders viele Extremwetterereignisse einstellen. Deren Häufigkeit werde mit der Erwärmung weiter zunehmen, sagt Stefan Rahmsdorf vom Potsdam-Institut für Klimafolgenforschung der Rheinischen Post.
3: Dieser Sommer könnte das neue Normal werden. Was früher alle 500 Jahre vorkam, das tritt heute schon alle 50 Jahre auf, sagt der Experte. Also zum Beispiel sinnflutartiger Regen, ausgedörrte Felder, und er fordert runter mit den Emissionen auf Null, damit es nicht noch schlimmer wird. Ungewöhnlich heftig erwärmt sich gerade auch der Pazifik. Das Wetterphänomen El Niño schlägt zu. So stark wie noch nie, vermuten Forscher. Claudia Wächter, Nachrichtenredaktion.
1: Zum Fußball: in der ersten Runde des DFB-Pokals hat es gestern 2 Überraschungen gegeben. Die beiden Bundesliga-Absteiger sind rausgeflogen. Der 1. FC Heidenheim mit 2:5 gegen den niedersächsischen Regionalligisten SSV Jeddelo 2 und der FC St. Pauli unterlag bei Drittligist Rot-Weiß Essen mit 0:2. Bei den anderen Spielen gab es keine Überraschungen, so setzten sich gestern alle Erstligisten durch. Also Freiburg, Union Berlin, Mönchengladbach, Paderborn und Mainz sind eine Runde weiter.
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4: Ich bin Dorothee Spira. Wie können Städte und Gemeinden ihre Natur besser schützen und gleichzeitig zukunftsfest werden? Darum geht es beim EU-Lokaldialog am 4. September von 10 bis 12 Uhr in der Volkshochschule Trier. Im Mittelpunkt steht die EU-Verordnung zur Wiederherstellung der Natur und ihre konkrete Umsetzung vor Ort. Die Veranstaltung ist kostenlos, wird deutsch-französisch übersetzt und steht allen Interessierten offen.
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5: Das Wetter bei uns in Trier wird heute wieder richtig schön. Bis zu 24 Grad sind drin. Das ist jetzt nicht ganz so viel, aber bis zu 13 Stunden Sonne erwarten uns. Also die hebt das Ganze wieder ein bisschen hoch. Und ansonsten wünsche ich euch einen schönen Montag.
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5: Es staut sich in der Oleviger- und Riesling-Weinstraße. Da braucht ihr bis zu 15 Minuten länger. In der Metzer-Allee, da sind es so 10 Minütchen. In der Bitburger- und Bonner Straße in Richtung Kaiser-Wilhelm-Brücke, da sind es 5. Ebenso am Kranufer und St. Barbara-Ufer. Dann haben wir noch kleinere Stop-and-Go-Verkehrspunkte in der Paulinstraße, außerdem im Avelatal. Und auf der A602 in Richtung Trier braucht ihr auch 5 Minuten länger. Dann gibt es noch einen Stau bei Erang auf der B53. Da könnte es 10 Minuten länger dauern. Gute Fahrt!
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5: Blitzer habe ich aktuell noch keine für euch. Falls ihr aber einen für mich haben solltet, dann ruft doch gerne mal an unter Trier 462 884 und der 0.
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5: Hi Trier, kurz nach 8 haben wir es jetzt und für euch geht's weiter mit The Weeknd, mit Dancing in the Flames und Smash Mouth mit All Star. Schönen Montag.
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0: Von Trier auf die große internationale Bühne und dort richtig erfolgreich. Die Kampfsportakademie 54 hat bei der Weltmeisterschaft in verschiedenen Kategorien ordentlich abgeräumt. Ganze 20 Medaillen sind's geworden. Ein paar der Trierer Kämpfer wollen wir euch heute gerne vorstellen. Till Knopp ist mittlerweile seit 13 Jahren dabei und hat schon einiges erreicht.
1: Das war jetzt insgesamt meine 7. WM. Ich durfte dieses Jahr starten im Vollkontakt- und K1-Bereich, also im Ringsport. Zusätzlich wurden wir auch noch von den Bundestrainern gefragt, für Teamkampf zu machen im Leichtkontaktbereich. Daher geben sich dann bei mir auch die 3 Medaillen, einmal Gold und zweimal Silber. Als ich das erste Mal auf der WM war mit 13 Jahren, dass ich die direkt gewonnen habe, meine erste WM, das war für mich ein riesen Highlight, ein riesen Erlebnis. Und danach ging es dann weiter, immer wieder mit verschiedenen Altersklassen und Gewichtsklassen, bis ich jetzt bei den Erwachsenen angekommen bin, im Schwergewicht.
0: Ja, und mittlerweile ist Till fünffacher Amateurweltmeister, nicht schlecht. Für ihn geht's diesen Herbst bei der Profigala weiter. Ganz so weit ist unsere nächste Kämpferin zwar noch nicht, aber auch sie hat bei der WM Medaillen mit nach Hause gebracht.
2: Ich bin Onkel Kaich, ich bin mit meinen 45, glaube ich, eher die Mutti im Team. Bin tatsächlich seit 5 Jahren bei der Kampfsportakademie dabei und habe damals ganz einfach mit einem Fitnessboxen angefangen und bin eigentlich ins Kickboxen nur reingestolpert und war somit dieses Jahr das allererste Mal auf einer WM mit dabei. Ja, und dass überhaupt Medaillen bei rauskommen, wow, kann ich immer noch nicht ganz glauben, weil eigentlich war es mehr so die mentale Hürde. Und ja, das ist eigentlich auch ein bisschen mein Ziel, so für die Zukunft, wirklich den Frauen zu sagen, man ist niemals zu alt, was Neues zu machen, man ist niemals zu alt, über seinen eigenen Schatten zu springen. Macht's einfach, probiert's aus.
0: So klingt echte Girlpower. Ja, und auch die 11-jährige Nele Baltes zeigt, dass der Kampfsport längst keine Männerdomäne mehr ist. Sie ist seit 4,5 Jahren dabei.
3: Ich habe anfangs Ballett gemacht und ich hatte keinen Bock mehr. Dann bin ich bei Sascha gelandet und mein erstes Newcomer-Turnier. Ich war so aufgeregt, dass ich nicht mehr klar denken konnte. Niki stand halt eben dann als mein Coach da und hat halt eben auch irgendwie so gesagt, beruhig dich, Nele, du schaffst das. Und ich habe aber verloren. Aber der Kampf war ultra toll und ich wollte es unbedingt weitermachen.
0: Und das hat sie mit Erfolg.
3: Ich bin jetzt Vize-Weltmeisterin, dann noch einmal Bronze und dann war ich bei der IDM auch noch und zweimal internationale deutsche Vizemeisterin und einmal internationale deutsche Meisterin.
0: Euch. Wir gratulieren euch allen auf jeden Fall zu dem tollen Erfolg.
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1: Mit Dorothee Spierer einen schönen Montag zusammen. Wie können Städte angesichts des Klimawandels und des Artensterbens zukunftsfest werden? Damit beschäftigt sich der EU-Lokaldialog am 4. September in der Volkshochschule Trier. Im Mittelpunkt steht laut Stadt die EU-Verordnung zur Wiederherstellung der Natur und die Frage, wie Kommunen die Vorgaben konkret umsetzen können. Fachleute und Vertreter aus Trier, Luxemburg, Metz und Saarbrücken sprechen über praktische Beispiele, Finanzierung und Handlungsmöglichkeiten. Die Veranstaltung ist kostenlos und wird deutsch-französisch übersetzt. Ehrenamtsminister Markus Klein hat bei einer Tour durch Trier, Trier-Ehrang und Saarburg verschiedene ehrenamtliche Projekte besucht. Unter anderem sprach er im Mutter-Rosa-Altenzentrum in Trier mit Ehrenamtlichen, die Bewohner unter anderem bei Ausflügen, Arztbesuchen und Veranstaltungen begleiten. Im Interview mit Antenne Trier sagte er:
2: Man sieht einfach, wie bunt das Ehrenamt ist, wie wichtig es für die Gesellschaft ist. Hier engagieren sich Menschen, für ältere Menschen, die hier im Mutter-Rosa-Altenzentrum sind. Sie singen mit ihnen, sie reden mit ihnen, sie spielen mit ihnen, sie begleiten sie oder hören auch einfach zu. Das alles im Ehrenamt. Großartig.
1: Noch bis November können sich Interessierte melden, die künftig den Trierer Weihnachtsmarkt betreiben möchten. Wie die Stadt mitteilt, soll dieser ab 2027 einen neuen Veranstalter bekommen. Die bisherige Arbeitsgemeinschaft mit der Familie Bruch hat ihren seit 1987 bestehenden Vertrag zum Jahresende gekündigt und wird ihn 2026 zum letzten Mal organisieren. Die Stadt will den bekannten Charakter mit rustikalem, familienfreundlichem Ambiente erhalten, gleichzeitig aber auch neue Ideen ermöglichen, etwa eine Verlängerung bis zum 6. Januar. Der neue Betreiber soll Anfang Dezember ausgewählt werden. Aufgrund von Kanalarbeiten kommt es in der Rotbachstraße in Heiligkreuz hinter der Bushaltestelle Straßburger Allee ab morgen zu Einschränkungen. Betroffen ist laut SWT die Fahrspur in Richtung Tessenowstraße. Busse und Autos können an der Baustelle vorbeifahren, sollten aber gegebenenfalls mit kleineren Staus rechnen. Bis Freitag sollen die Arbeiten dann abgeschlossen sein. Und das Beste kommt zum Schluss. In Bitburg steht am 5. und 6. September ein großes Veranstaltungswochenende an. Auf dem Petersplatz wird am Samstag das traditionelle Gäsestripperfest gefeiert, bei dem unter anderem Bürgermeister Heiko Jacobs zum echten Beberinger Jungen getauft wird. Autofans kommen beim 18. Bitburger Autofestival und der Bitburg Classic mit Oldtimern, Youngtimern und einer Sonderausstellung klassischer Mercedes auf ihre Kosten. Am Sonntag gibt es dann außerdem einen verkaufsoffenen Sonntag von 13 bis 18 Uhr und auf dem Petersplatz das Chorfest 100 Lieder in Bitburg.
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3: Das Wetter bei uns in Trier wird heute wieder richtig schön. Bis zu 24 Grad sind drin. Das ist jetzt nicht ganz so viel, aber bis zu 13 Stunden Sonne erwarten uns. Also die hebt das Ganze wieder ein bisschen hoch. Und ansonsten wünsche ich euch einen schönen Montag.
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3: So, mittlerweile sieht es wieder ganz gut aus in Trier. Ich sehe jetzt keine größeren Staus mehr. Also euch eine gute Fahrt.
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3: Blitzer habe ich aktuell noch keine für euch. Falls ihr aber einen für mich haben solltet, dann ruft doch gerne mal an unter Trier 462 884 und der 0.
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1: Wir werfen mal schnell einen Blick auf die Trierer Straßen. Es ist nichts los. Ich wünsche euch eine gute und sichere Fahrt.
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1: Ich bin Uli Reitinger. Die Pläne zur telefonischen Krankschreibung stoßen weiter auf Kritik. Die Chefin der AOK, Carola Reimann, will an der Möglichkeit, sich per Telefon krankschreiben zu lassen, festhalten. Gerade während der Infektionswellen könnten Ansteckungen vermieden und medizinisches Personal geschützt werden, sagte sie den Zeitungen der Funke Mediengruppe.
2: Die AOK-Chefin ist sich sicher, es gibt nicht mehr Blaumacher durch die telefonische Krankschreibung. Die Bundesregierung will dagegen die telefonische Krankschreibung abschaffen. Außerdem soll ab dem ersten Krankheitstag eine Arbeitsunfähigkeitsbescheinigung vorgelegt werden. Grund? Kanzler Merz will so die Krankheitstage in den Unternehmen verringern. Claudia Wächter, Nachrichtenredaktion.
1: Heute erwacht das politische Berlin aus der Sommerpause. Auch der Kanzler ist wieder da. Friedrich Merz leitet heute die Sitzung des CDU-Präsidiums. Es ist die erste Sitzung der CDU-Spitzen seit den personellen Maßnahmen, die Merz im Juli einigen innerparteilichen Ärger eingebracht hatten. Morgen kommen die Union und die SPD im brandenburgischen Neu-Hardenberg zu einer Regierungsklausur zusammen. Wer im Restaurant, Café oder an der Ladentheke mit Karte zahlen will, bekommt immer häufiger Trinkgeldempfehlungen auf dem Kartenlesegerät angezeigt. Verbraucherzentralen kritisieren das. Sie fürchten, dass Kunden manipuliert werden.
3: Verbraucherschützer kritisieren vor allem, dass die Tasten für einen eigenen Betrag oder kein Trinkgeld auf den Kartenterminals oft schlechter sichtbar sind, während die Vorschläge wie 10, 15 oder 20% Trinkgeld farblich hervorstechen. Viele Kunden würden sich dadurch gedrängt fühlen, dabei würden die meisten von sich aus gerne Trinkgeld geben. Gleichzeitig beobachtet die Gastronomiegewerkschaft aber auch, dass Kartenzahler häufig gar kein Trinkgeld geben. Deswegen sei so ein System praktisch. Gäste dürften aber auf keinen Fall zum Trinkgeldgeben gedrängt werden und das Trinkgeld müsse auch wirklich beim Personal ankommen. Fiona Reinhardt, Nachrichtenredaktion.
1: Und noch zum Fußball. Im DFB-Pokal hat es gestern in der ersten Runde zwei Überraschungen gegeben. Zwei Bundesliga-Absteiger haben gepatzt und sind ausgeschieden. Der erste FC Heidenheim unterlag beim niedersächsischen Viertligisten SSV Jedelo 2 mit 2:5. Und der FC St. Pauli verlor bei Drittligist Rot-Weiß Essen mit 0:2. Ansonsten gab es keine Überraschungen, so setzten sich alle 5 Erstligisten, die gestern im Einsatz waren, auch durch. Freiburg, Union Berlin, Mönchengladbach, Paderborn und Mainz stehen in Runde 2.
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4: Ich bin Dorothee Spira. Ehrenamtsminister Markus Klein hat bei einer Tour durch Trier, Trier-Erang und Saarburg verschiedene ehrenamtliche Projekte besucht. In Erang informierte er sich über Herz und Hand, ein ökumenisches Hilfsprojekt, das seit 20 Jahren Menschen mit wenig Geld mit Lebensmitteln versorgt. Im Mutter-Rosa-Altenzentrum in Trier sprach Klein mit Ehrenamtlichen, die Bewohner unter anderem bei Ausflügen, Arztbesuchen und Veranstaltungen begleiten. Zum Abschluss besuchte der Minister dann noch die Kulturgießerei Saarburg, wo sich mehr als 120 Menschen regelmäßig ehrenamtlich engagieren.
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5: Das Wetter bei uns in Trier wird heute wieder richtig schön. Bis zu 24 Grad sind drin. Das ist jetzt nicht ganz so viel, aber bis zu 13 Stunden Sonne erwarten uns. Also die hebt das Ganze wieder ein bisschen hoch. Und ansonsten wünsche ich euch einen schönen Montag.
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5: So, mittlerweile sieht es wieder ganz gut aus in Trier. Ich sehe jetzt keine größeren Staus mehr. Also euch eine gute Fahrt.
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5: Blitzer habe ich aktuell noch keine für euch. Falls ihr aber einen für mich haben solltet, dann ruft doch gerne mal an unter Trier 462 88 4 und der 0.
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5: Hi Trier, ich bin Vicky und ihr hört die Antenne am Montag.
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0: Was wäre eine neue Woche in Trier ohne ein Kulturhighlight? Unser Kulturdezernent Markus Nöhl hat das Eventprogramm durchforstet und einen Tipp für euch rausgesucht.
1: In der süßen kleinen Galerie der Galerie Jung Kunst in der Karl-Marx-Straße findet sich von Mitte August bis Mitte September die Ausstellung Loose Connection von Jos Münster. Der Künstler, in Ulm geboren und in London lebend und arbeitend, hat seine Werke mitgebracht. Diese setzen sich vor allen Dingen mit den Möglichkeiten und den Grenzen der Malerei auseinander. Er erforscht das Spannungsfeld zwischen Abstraktion und Gegenständlichkeit und die Wechselwirkungen von Bildraum, Materialität und Wahrnehmung. Der Künstler hat schon in vielen attraktiven Ausstellungen seine Bilder gezeigt, ob in Ulm, Saarbrücken, aber auch in London und in anderen Galerien in den USA oder Singapur. Jetzt ist er in Trier und mit Sicherheit ein Besuch wert.
0: Danke, Herr Nöhl, für den Tipp, und weitere Veranstaltungen und Events findet ihr auf antenne-trier.com oder natürlich hier wieder on air um 12 Uhr.

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1: Mit Dorothee Spierer einen schönen Montag zusammen. Wie können Städte angesichts des Klimawandels und des Artensterbens zukunftsfest werden? Damit beschäftigt sich der EU-Lokaldialog am 4. September in der Volkshochschule Trier. Im Mittelpunkt steht laut Stadt die EU-Verordnung zur Wiederherstellung der Natur und die Frage, wie Kommunen die Vorgaben konkret umsetzen können. Fachleute und Vertreter aus Trier, Luxemburg, Metz und Saarbrücken sprechen über praktische Beispiele, Finanzierung und Handlungsmöglichkeiten. Die Veranstaltung ist kostenlos und wird deutsch-französisch übersetzt. Ehrenamtsminister Markus Klein hat bei einer Tour durch Trier, Trier-Ehrang und Saarburg verschiedene ehrenamtliche Projekte besucht. Unter anderem sprach er im Mutter-Rosa-Altenzentrum in Trier mit Ehrenamtlichen, die Bewohner unter anderem bei Ausflügen, Arztbesuchen und Veranstaltungen begleiten. Im Interview mit Antenne Trier sagte er:
2: Man sieht einfach, wie bunt das Ehrenamt ist, wie wichtig es für die Gesellschaft ist. Hier engagieren sich Menschen, für ältere Menschen, die hier im Mutter-Rosa-Altenzentrum sind. Sie singen mit ihnen, sie reden mit ihnen, sie spielen mit ihnen, sie begleiten sie oder hören auch einfach zu. Das alles im Ehrenamt. Großartig.
1: Noch bis November können sich Interessierte melden, die künftig den Trierer Weihnachtsmarkt betreiben möchten. Wie die Stadt mitteilt, soll dieser ab 2027 einen neuen Veranstalter bekommen. Die bisherige Arbeitsgemeinschaft mit der Familie Bruch hat ihren seit 1987 bestehenden Vertrag zum Jahresende gekündigt und wird ihn 2026 zum letzten Mal organisieren. Die Stadt will den bekannten Charakter mit rustikalem, familienfreundlichem Ambiente erhalten, gleichzeitig aber auch neue Ideen ermöglichen. Etwa eine Verlängerung bis zum 6. Januar. Der neue Betreiber soll Anfang Dezember ausgewählt werden. Aufgrund von Kanalarbeiten kommt es in der Rotbachstraße in Heiligkreuz hinter der Bushaltestelle Straßburger Allee ab morgen zu Einschränkungen. Betroffen ist laut SWT die Fahrspur in Richtung Tessenowstraße. Busse und Autos können an der Baustelle vorbeifahren, sollten aber gegebenenfalls mit kleineren Staus rechnen. Bis Freitag sollen die Arbeiten dann abgeschlossen sein. Und das Beste kommt zum Schluss. In Bitburg steht am 5. und 6. September ein großes Veranstaltungswochenende an. Auf dem Petersplatz wird am Samstag das traditionelle Gässestripperfest gefeiert, bei dem unter anderem Bürgermeister Heiko Jacobs zum echten Beberinger Jungen getauft wird. Autofans kommen beim 18. Bitburger Autofestival und der Bitburg Classic mit Oldtimern, Youngtimern und einer Sonderausstellung klassischer Mercedes auf ihre Kosten. Am Sonntag gibt es dann außerdem einen verkaufsoffenen Sonntag von 13 bis 18 Uhr und auf dem Petersplatz das Chorfest 100 Lieder in Bitburg.
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3: Das Wetter bei uns in Trier wird heute wieder richtig schön. Bis zu 24 Grad sind drin. Das ist jetzt nicht ganz so viel, aber bis zu 13 Stunden Sonne erwarten uns. Also die hebt das Ganze wieder ein bisschen hoch. Und ansonsten wünsche ich euch einen schönen Montag.
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3: So, mittlerweile sieht es wieder ganz gut aus in Trier. Ich sehe jetzt keine größeren Staus mehr. Also euch eine gute Fahrt.
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3: Es wird geknipst in Trier in der Bruchhausenstraße. Da sind 30 erlaubt. Außerdem haben wir eine auf der A64 in Richtung Trier-Ehrang. Fahrt hier bitte 80 und falls noch was ist, gerne melden.
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1: Herzlich willkommen hier bei uns in Trier, kleiner Anton. Dein Name stammt aus dem Lateinischen und wird oft mit etwas Wertvollem in Verbindung gebracht, wie zum Beispiel wertvoll oder preiswürdig. Du teilst deinen Geburtstag mit dem Schauspieler Rupert Grint. Er spielte in Harry Potter Ron Weasley. Er wird heute 38 Jahre alt. Alles Gute zum Geburtstag euch beiden.
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1: Ich bin Uli Reitinger. Die Möglichkeit zur telefonischen Krankschreibung will die schwarz-rote Koalition abschaffen. Kritik daran kommt von AOK-Chefin Carola Reimann. Sie verteidigt die telefonische Krankschreibung in den Zeitungen der Funke Mediengruppe, gerade in Zeiten von Infektionswellen, als gutes Mittel.
2: Laut der AOK-Chefin können telefonische Krankschreibungen Ansteckungen vermeiden und medizinisches Personal schützen. Eine missbräuchliche Nutzung kann sie nicht feststellen. Auch die geplante Pflicht zur Vorlage einer Arbeitsunfähigkeitsbescheinigung ab dem ersten Krankheitstag hält Reimann für unsinnig. Eine solche Pflicht binde Kapazitäten, die für die Versorgung nicht zur Verfügung stünden. Aus Berlin, David Riemer.
1: Die Sommerpause ist zu Ende. Im politischen Berlin geht heute der Betrieb wieder los. Bundeskanzler Merz leitet am Vormittag die Sitzung des CDU-Präsidiums. Nach diesem parteiinternen Termin steht morgen dann auch schon die Klausur der schwarz-roten Koalition, also mit der SPD, auf dem Programm.
3: Der Rücktritt von Jens Spahn als Unionsfraktionschef, der quasi Rauswurf von Verkehrsminister Patrick Schnieder und weitere Personalentscheidungen hatten im Juli für ordentlich Wirbel auch innerhalb der CDU gesorgt. Jetzt wird sich zeigen, ob sich die Wogen geglättet haben. Wirklich Zeit für weitere Personaldebatten ist auch nicht. Schon in knapp 2 Wochen steht die erste Landtagswahl in Sachsen-Anhalt an. Auch der Mittelstandsverband fordert von Kanzler Merz jetzt Führungsstärke und einen klaren Fokus auf die anstehenden Reformen. Diana Kramer, Nachrichtenredaktion.
1: Die Folgen der extremen Hitze und wochenlangen Trockenheit kosten die deutsche Wirtschaft nach Schätzungen von Greenpeace mindestens 36 Milliarden Euro. Das entspreche 0,8 bis 0,9% der deutschen Wirtschaftsleistung, teilte Greenpeace mit. Die Naturschutzorganisation berechnete dazu die wirtschaftlichen Schäden unter anderem durch Ernteausfälle, Waldbrände und durch die Gesundheitskosten aufgrund der Hitze. Die Volkswagen-Belegschaft geht laut einer internen Umfrage hart mit der Außendarstellung des Unternehmens durch den Vorstand ins Gericht. Wegen der desaströsen Kommunikation nach außen durch den Vorstand seien die Mitarbeiter und deren Familien verunsichert und verängstigt, heißt es in einem Internetartikel, der der dpa vorliegt. Neben der Kritik an der Kommunikation brachten die Beschäftigten vor allem Angst um ihre Arbeitsplätze zum Ausdruck. Zehntausende Jobs stehen bei VW auf dem Spiel.
0: Und jetzt noch mehr Informationen aus unserer Region.
4: Ich bin Dorothee Spierer. Wie können Städte und Gemeinden ihre Natur besser schützen und gleichzeitig zukunftsfest werden? Darum geht es beim EU-Lokaldialog am 4. September von 10 bis 12 Uhr in der Volkshochschule Trier. Im Mittelpunkt steht die EU-Verordnung zur Wiederherstellung der Natur und ihre konkrete Umsetzung vor Ort. Die Veranstaltung ist kostenlos, wird deutsch-französisch übersetzt und steht allen Interessierten offen.
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5: Bis zu 22 Grad bekommen wir heute bei einem Mix aus Sonne und Wolken. Es bleibt aber erstmal trocken. Heute Nacht kühlt es dann ordentlich runter, 10 bis 14 Grad. Und morgen wird es dann ähnlich wie heute, 22 Grad. Dazu kommt dann aber nochmal eine ordentliche Portion Regen.
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5: Aktuell braucht ihr 5 Minuten länger auf der Oleweger Straße statt einwärts in Richtung Kaiserterm. Ansonsten haben wir noch bei der Kaiser-Wilhelm-Brücke immer mal wieder ein bisschen Stop-and-Go, wenn ihr da Richtung Rahnufer unterwegs seid. Ansonsten ist gerade aber alles frei. Kommt gut und sicher an euer Ziel.
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5: Achtung bitte auf der Bruchhausenstraße, da ist 30 erlaubt. Dann die A64 Trierweiler in Richtung Trier, bitte nicht schneller als 80. Dann werfen wir nochmal einen Blick auf die B51, wenn ihr da in Richtung Bitburg unterwegs seid, ungefähr auf der Höhe vom Flugplatz Bitburg, da ist 100 erlaubt. Und dann gucken wir nochmal nach Bitburg rein auf der Denkmalstraße, da ist 30 erlaubt. Wenn ihr noch was gesehen habt, dann gebt mir das doch gerne durch über die 0651 462 884 und die 0.
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5: Es ist kurz nach 10 an diesem Montag. Hallöchen, liebe Trierer. Ich bin Leonie. Schön, dass ihr dabei seid. Wir starten in diese neue Woche mit richtig guter Musik. Ich habe jetzt unter anderem für euch am Start die Red Hot Chili Peppers mit Californication.
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0: Egal ob Temperaturen über 40 Grad, Flutkatastrophen wie 2021 oder die jüngsten Waldbrände. Der Klimawandel, der lässt sich auch hier bei uns in der Region Trier-Saarburg nicht mehr leugnen. Klimaanpassungen müssen her, fordert jetzt die B&D-Kreisgruppe Trier-Saarburg. Heinz-Jürgen Bucher vom Vorstand der Kreisgruppe, was fordern Sie denn genau?
1: Die Forderungen sind mehr Verschattungen, mehr Grünes in Trier, Entsiegelung von Flächen, wo es geht. Und vor allen Dingen eben auch mit Wasser zur entsprechenden Temperaturreduktion zu führen. Aber ganz wichtig wäre mehr Grün in der Stadt.
0: Jetzt muss sich da ja vor allem die Politik drum kümmern. Was erwarten Sie denn von diesen?
1: Wir erwarten von der Politik, dass sie sich diese Sorgen der Bevölkerung zu eigen macht und dass sie vielleicht unabhängig jetzt von langfristigen Planungen kurzfristig darüber nachdenkt, was man schnell machen könnte. Weil es gibt ja die berühmte Katastrophendemenz, sprich, wenn es rum ist, vergessen wieder immer alles. Aber in unserem Fall, im Trierer Fall, kann man davon ausgehen, dass wir den nächsten Sommer spätestens dasselbe Problem wieder haben werden.
0: Und zum Abschluss, warum sollten diese Forderungen umgesetzt werden?
1: Wenn wir den Klimawandel einigermaßen überstehen wollen, dann gibt es nur diese Möglichkeit der Klimaanpassung, der Klimapolitik. Klimapolitik ist langfristig, Klimaanpassung geht auch kurzfristig.
0: Ja, absolut, denn schließlich geht der Klimawandel uns ja alle was an.
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1: Mit Dorothee Spierer einen schönen Montag zusammen. Wie können Städte angesichts des Klimawandels und des Artensterbens zukunftsfest werden? Damit beschäftigt sich der EU-Lokaldialog am 4. September in der Volkshochschule Trier. Im Mittelpunkt steht laut Stadt die EU-Verordnung zur Wiederherstellung der Natur und die Frage, wie Kommunen die Vorgaben konkret umsetzen können. Fachleute und Vertreter aus Trier, Luxemburg, Metz und Saarbrücken sprechen über praktische Beispiele, Finanzierung und Handlungsmöglichkeiten. Die Veranstaltung ist kostenlos und wird deutsch-französisch übersetzt. Ehrenamtsminister Markus Klein hat bei einer Tour durch Trier, Trier-Ehrang und Saarburg verschiedene ehrenamtliche Projekte besucht. Unter anderem sprach er im Mutter-Rosa-Altenzentrum in Trier mit Ehrenamtlichen, die Bewohner unter anderem bei Ausflügen, Arztbesuchen und Veranstaltungen begleiten. Im Interview mit Antenne Trier sagte er:
2: Man sieht einfach, wie bunt das Ehrenamt ist, wie wichtig es für die Gesellschaft ist. Hier engagieren sich Menschen, für ältere Menschen, die hier im Mutter-Rosa-Altenzentrum sind. Sie singen mit ihnen, sie reden mit ihnen, sie spielen mit ihnen, sie begleiten sie oder hören auch einfach zu. Das alles im Ehrenamt. Großartig.
1: Noch bis November können sich Interessierte melden, die künftig den Trierer Weihnachtsmarkt betreiben möchten. Wie die Stadt mitteilt, soll dieser ab 2027 einen neuen Veranstalter bekommen. Die bisherige Arbeitsgemeinschaft mit der Familie Bruch hat ihren seit 1987 bestehenden Vertrag zum Jahresende gekündigt und wird ihn 2026 zum letzten Mal organisieren. Die Stadt will den bekannten Charakter mit rustikalem, familienfreundlichem Ambiente erhalten, gleichzeitig aber auch neue Ideen ermöglichen. Etwa eine Verlängerung bis zum 6. Januar. Der neue Betreiber soll Anfang Dezember ausgewählt werden. Aufgrund von Kanalarbeiten kommt es in der Rotbachstraße in Heiligkreuz hinter der Bushaltestelle Straßburger Allee ab morgen zu Einschränkungen. Betroffen ist laut SWT die Fahrspur in Richtung Tessenowstraße. Busse und Autos können an der Baustelle vorbeifahren, sollten aber gegebenenfalls mit kleineren Staus rechnen. Bis Freitag sollen die Arbeiten dann abgeschlossen sein. Und das Beste kommt zum Schluss. In Bitburg steht am 5. und 6. September ein großes Veranstaltungswochenende an. Auf dem Petersplatz wird am Samstag das traditionelle Gässestripperfest gefeiert, bei dem unter anderem Bürgermeister Heiko Jakobs zum echten Beberinger Jungen getauft wird. Autofans kommen beim 18. Bitburger Autofestival und der Bitburg Classic mit Oldtimern, Youngtimern und einer Sonderausstellung klassischer Mercedes auf ihre Kosten. Am Sonntag gibt es dann außerdem einen verkaufsoffenen Sonntag von 13 bis 18 Uhr und auf dem Petersplatz das Chorfest 100 Lieder in Bitburg.
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3: Bis zu 22 Grad bekommen wir heute bei einem Mix aus Sonne und Wolken. Es bleibt aber erstmal trocken. Heute Nacht kühlt es dann ordentlich runter, 10 bis 14 Grad. Und morgen wird es dann ähnlich wie heute, 22 Grad. Dazu kommt dann aber nochmal eine ordentliche Portion Regen.
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3: Aktuell braucht ihr 5 Minuten länger auf der Oleweger Straße stadteinwärts in Richtung Kaiserterm. Ansonsten haben wir noch bei der Kaiser-Wilhelm-Brücke immer mal wieder ein bisschen Stop-and-Go, wenn ihr da Richtung Rahnufer unterwegs seid. Ansonsten ist gerade aber alles frei. Kommt gut und sicher an euer Ziel.
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3: Achtung bitte auf der Bruchhausenstraße, da ist 30 erlaubt. Dann die A64 Trierweiler in Richtung Trier, bitte nicht schneller als 80. Dann werfen wir nochmal einen Blick auf die B51, wenn ihr da in Richtung Bitburg unterwegs seid, ungefähr auf der Höhe vom Flugplatz Bitburg, da ist 100 erlaubt. Und dann gucken wir nochmal nach Bitburg rein auf der Denkmalstraße, da ist 30 erlaubt. Wenn ihr noch was gesehen habt, dann gebt mir das doch gerne durch über die 0651 462 884 und die 0.
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0: Weltmeistertitel, Medaillen und jede Menge starke Leistungen. Die Kampfsportakademie 54 aus der Region Trier hat bei der Weltmeisterschaft ordentlich abgeräumt. Welche Erfolge das Team feiern konnte und wie viele Kämpferinnen und Kämpfer dabei waren, das erzählt uns jetzt der Leiter der Kampfsportakademie 54, Sascha Baschin.
1: Wir waren jetzt in Berlin und zwar mit insgesamt 8 Kämpfern und sind mit 20 Medaillen nach Hause gekommen. Darunter 5-mal Gold, 8-mal Silber und 7-mal Bronze. Die jungen Mädels und Jungs und Damen sind in den Disziplinen gestartet. Kicklight, Leichtkontakt und Vollkontakt.
0: Also erstmal krasse Bilanz, herzlichen Glückwunsch. Aber unter den ganzen Disziplinen, da kann ich mir ja als Laie noch nicht so wirklich was vorstellen. Worum geht es denn genau dabei?
1: K1 und Vollkontakt ist natürlich nur das, was im Ring stattfindet. Man versucht denjenigen natürlich schnellstmöglich K.O. zu schlagen. Wenn das nicht funktioniert, dann endet natürlich das per Punktesystem. Dann haben wir die Mattenfläche, das ist Kicklight, das ist so, ich sag mal, die Vorstufe vom K1. Das wird aber als mit leichtem Kontakt, aber auch mit Low-Kicks gearbeitet. Und das Leichtkontakt ist so, sag ich mal, die Vorstufe vom Vollkontakt. Alle Kicks über Gürtelhöhe und halt mit leichtem Kontakt. Da darf keiner K.O. gehen.
0: Nach so einem großen Erfolg, wird da erstmal entspannt oder hat einen dann der Ehrgeiz erst recht gepackt und es wird direkt wieder mit dem Training angefangen?
1: Wie sagt man immer, vor der WM ist nach der WM. Es geht auch jetzt direkt wieder im September wieder weiter mit den nächsten Qualifikationsturnieren für 2027. Nächstes Jahr geht's ins warme Mexiko. Wir haben am 14.11. noch in Bitburg unsere Profigala, die wir jedes Jahr haben. Und ja, einiges zu tun und da freuen wir uns natürlich drauf.
0: Die Kampfsportakademie 54 hat also ganz schön viele Erfolge zu verzeichnen und die Stimmen hinter diesen Medaillen, die stellen wir euch gleich auch noch vor. Bleibt doch gerne dran, wenn ihr mehr über die Jungs und Mädels aus dem Team wissen wollt.
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1: Ich bin Uli Reitinger. Ernteausfälle, Brände und Niedrigwasser sorgen für enorme Schäden. Die extreme Hitze und Trockenheit in diesem Sommer kosten die deutsche Wirtschaft nach Schätzungen von Greenpeace 36 Milliarden Euro. Mindestens, sagt die Umweltschutzorganisation.
2: Bei brütender Hitze schalten viele von uns einen Gang zurück. Wir sind weniger produktiv. Und allein das verursacht Schäden von mehr als 10 Milliarden Euro, sagt Greenpeace. Und dann sind da die Bauern, die weniger ernten, Wälder werden zu Asche. Eine Katastrophe für die Menschen und die Volkswirtschaft, nennen die Umweltschützer diesen Sommer und fordern die Regierung auf, nun schnell zu handeln. Denn, Zitat, ein Weiter-so können wir uns nicht mehr leisten. Claudia Wächter, Nachrichtenredaktion.
1: Der Urlaub ist vorbei, das politische Berlin nimmt heute wieder die Arbeit auf. Der Herbst soll im Zeichen umfassender Reformen stehen, die Schwarz-Rot bereits vor der Sommerpause angeschoben hat. Bevor ab morgen das Bundeskabinett zu einer Arbeitsklausur in Neu-Hardenberg in Brandenburg zusammenkommt, trifft sich heute in Berlin die CDU-Spitze unter Leitung von Parteichef und Bundeskanzler Merz.
3: Am Wochenende hat Kanzler Merz erklärt, er wolle bei der Kabinettsklausur morgen die Regierung auf die zügige Umsetzung der Reformen einschwören. Dafür muss Merz aber erstmal heute seine eigene Partei geschlossen halten. In der CDU grummelt es. Manche sind verärgert über die aus ihrer Sicht schlecht gemachte Kabinettsumbildung im Sommer. Und ostdeutsche CDU-Ministerpräsidenten sägen an zentralen Rentenreformbeschlüssen der Regierung. Dazu die schlechten Umfragewerte. Merz muss ab heute wohl gegen das verbreitete Gefühl anarbeiten, er könne es als Kanzler einfach nicht. Aus Berlin, Ronny Thorau.
1: AOK-Chefin Reimann hat die telefonische Krankschreibung als gutes Mittel verteidigt, gerade in Zeiten von Infektionswellen. So könnten Ansteckungen vermieden und medizinisches Personal geschützt werden, sagte sie den Zeitungen der Funke Mediengruppe. Eine missbräuchliche Nutzung könne die AOK nicht feststellen. Die Schwarz-Rote Koalition will die Möglichkeit zur telefonischen Krankschreibung abschaffen. Das Kinojahr 2026 könnte sich zum stärksten seit der Pandemie entwickeln. Im ersten Halbjahr wurden rund 47,5 Millionen Tickets verkauft und mehr als 500 Millionen Euro Umsatz gemacht. Das teilte die Filmförderungsanstalt mit. Die meisten Menschen lockte in diesem Jahr bislang der Animationsstreifen der Super Mario Galaxy Film in die Kinos. Dahinter folgt die Michael Jackson Biografie Michael.
0: Und jetzt noch mehr Informationen aus unserer Region.
4: Ich bin Dorothee Spira. Ehrenamtsminister Markus Klein hat bei einer Tour durch Trier, Trier-Erang und Saarburg verschiedene ehrenamtliche Projekte besucht. In Erang informierte er sich über Herz und Hand, ein ökumenisches Hilfsprojekt, das seit 20 Jahren Menschen mit wenig Geld mit Lebensmitteln versorgt. Im Mutter-Rosa-Altenzentrum in Trier sprach Klein mit Ehrenamtlichen, die Bewohner unter anderem bei Ausflügen, Arztbesuchen und Veranstaltungen begleiten. Zum Abschluss besuchte der Minister dann noch die Kulturgießerei Saarburg, wo sich mehr als 120 Menschen regelmäßig ehrenamtlich engagieren.
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5: Bis zu 22 Grad bekommen wir heute bei einem Mix aus Sonne und Wolken. Es bleibt aber erstmal trocken. Heute Nacht kühlt es dann ordentlich runter, 10 bis 14 Grad. Und morgen wird es dann ähnlich wie heute, 22 Grad. Dazu kommt dann aber nochmal eine ordentliche Portion Regen.
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5: Gute Nachrichten von den Straßen, es ist gerade alles frei. Kommt gut und sicher an euer Ziel.
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5: Achtung bitte auf der Bruchhausenstraße, da ist 30 erlaubt. Dann die A64 Trierweiler in Richtung Trier, bitte nicht schneller als 80. Dann werfen wir nochmal einen Blick auf die B51. Wenn ihr da in Richtung Bitburg unterwegs seid, ungefähr auf der Höhe vom Flugplatz Bitburg, da ist 100 erlaubt. Und dann gucken wir nochmal nach Bitburg rein auf der Denkmalstraße, da ist 30 erlaubt. Wenn ihr noch was gesehen habt, dann gebt mir das doch gerne durch über die 0651 462 884 und die 0.
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5: Einen schönen Montag, liebe Trierer. Ich bin Leonie. Schön, dass ihr dabei seid. Ich glaube, das Gefühl oder diese Situation, die kennt jeder von uns, der hier in Trier schon mal einen Parkplatz gesucht hat. Man fährt alt herum und fährt und fährt und dreht so seine Runden und wartet schon seit Stunden. Vielleicht klingelt es bei dem einen oder anderen jetzt. Herbert Grönemeyer mit Mambo habe ich jetzt für euch.

0: Von Trier auf die große internationale Bühne und dort richtig erfolgreich. Die Kampfsportakademie 54 hat bei der Weltmeisterschaft in verschiedenen Kategorien ordentlich abgeräumt. Ganze 20 Medaillen sind es geworden. Ein paar der Trierer Kämpferinnen und Kämpfer wollen wir euch heute vorstellen. Till Knopp ist mittlerweile seit 13 Jahren dabei und hat schon einiges erreicht.
1: Das war jetzt insgesamt meine 7. WM. Ich durfte dieses Jahr starten im Vollkontakt- und K1-Bereich, also im Ringsport. Zusätzlich wurden wir auch noch von den Bundestrainern gefragt, für Teamkampf zu machen im Leichtkontaktbereich. Daher geben sich dann bei mir auch die 3 Medaillen, einmal Gold und 2-mal Silber. Als ich das erste Mal auf der WM war mit 13 Jahren, dass ich die direkt gewonnen habe, meine erste WM, das war für mich ein riesen Highlight, ein riesen Erlebnis. Und danach ging es dann weiter, immer wieder mit verschiedenen Altersklassen und Gewichtsklassen, bis ich jetzt bei den Erwachsenen angekommen bin, im Schwergewicht.
0: Ja, und mittlerweile ist Till 5-facher Amateurweltmeister, nicht schlecht. Für ihn geht's diesen Herbst bei der Profigala weiter. Ganz so weit ist unsere nächste Kämpferin zwar noch nicht, aber auch sie hat bei der WM Medaillen mit nach Hause gebracht.
2: Ich bin Önke Keich, ich bin mit meinen 45, glaube ich, eher die Mutti im Team. Bin tatsächlich seit 5 Jahren bei der Kampfsportakademie dabei und habe damals ganz erlaubt mit einem Fitnessboxen angefangen und bin eigentlich ins Kickboxen nur reingestolpert und war somit dieses Jahr das allererste Mal auf einer WM mit dabei. Ja, und dass überhaupt Medaillen bei rauskommen, wow, kann ich immer noch nicht ganz glauben, weil eigentlich war es mehr so die mentale Hürde. Und ja, das ist eigentlich auch ein bisschen mein Ziel, so für die Zukunft, wirklich den Frauen zu sagen, man ist niemals zu alt, was Neues zu machen, man ist niemals zu alt, über seinen eigenen Schatten zu springen. Macht's einfach, probiert's aus.
0: So klingt wirklich echte Girlpower, ja, und auch die 11-jährige Nele Baltes zeigt, dass der Kampfsport längst keine Männerdomäne mehr ist. Sie ist seit 4,5 Jahren dabei.
3: Ich habe anfangs Ballett gemacht und ich hatte keinen Bock mehr. Dann bin ich bei Sascha gelandet und mein erstes Newcomer-Turnier. Ich war so aufgeregt, dass ich nicht mehr klar denken konnte. Niki stand halt eben dann als mein Coach da und hat halt eben auch irgendwie so gesagt, beruhig dich Nele, du schaffst das. Und ich habe aber verloren, aber der Kampf war ultra toll und ich wollte es unbedingt weitermachen.
0: Ja, und das hat sie mit Erfolg.
3: Ich bin jetzt Vize-Weltmeisterin, dann noch einmal Bronze und dann war ich bei der IDM auch noch und 2-mal internationale deutsche Vizemeisterin und 1-mal internationale deutsche Meister.
0: Boah, wirklich, ich gratuliere aus tiefstem Herzen zu diesem Erfolg und gleich lernen wir noch Lennox, den Sohn von Coach Sascha Baschin, kennen. Also bleibt doch gerne dran.

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1: Mit Dorothee Spierer einen schönen Montag zusammen. Wie können Städte angesichts des Klimawandels und des Artensterbens zukunftsfest werden? Damit beschäftigt sich der EU-Lokaldialog am 4. September in der Volkshochschule Trier. Im Mittelpunkt steht laut Stadt die EU-Verordnung zur Wiederherstellung der Natur und die Frage, wie Kommunen die Vorgaben konkret umsetzen können. Fachleute und Vertreter aus Trier, Luxemburg, Metz und Saarbrücken sprechen über praktische Beispiele, Finanzierung und Handlungsmöglichkeiten. Die Veranstaltung ist kostenlos und wird deutsch-französisch übersetzt. Ehrenamtsminister Markus Klein hat bei einer Tour durch Trier, Trier-Ehrang und Saarburg verschiedene ehrenamtliche Projekte besucht. Unter anderem sprach er im Mutter-Rosa-Altenzentrum in Trier mit Ehrenamtlichen, die Bewohner unter anderem bei Ausflügen, Arztbesuchen und Veranstaltungen begleiten. Im Interview mit Antenne Trier sagte er:
2: Man sieht einfach, wie bunt das Ehrenamt ist, wie wichtig es für die Gesellschaft ist. Hier engagieren sich Menschen, für ältere Menschen, die hier im Mutter-Rosa-Altenzentrum sind. Sie singen mit ihnen, sie reden mit ihnen, sie spielen mit ihnen, sie begleiten sie oder hören auch einfach zu. Das alles im Ehrenamt. Großartig.
1: Noch bis November können sich Interessierte melden, die künftig den Trierer Weihnachtsmarkt betreiben möchten. Wie die Stadt mitteilt, soll dieser ab 2027 einen neuen Veranstalter bekommen. Die bisherige Arbeitsgemeinschaft mit der Familie Bruch hat ihren seit 1987 bestehenden Vertrag zum Jahresende gekündigt und wird ihn 2026 zum letzten Mal organisieren. Die Stadt will den bekannten Charakter mit rustikalem, familienfreundlichem Ambiente erhalten, gleichzeitig aber auch neue Ideen ermöglichen. Etwa eine Verlängerung bis zum 6. Januar. Der neue Betreiber soll Anfang Dezember ausgewählt werden. Aufgrund von Kanalarbeiten kommt es in der Rotbachstraße in Heiligkreuz hinter der Bushaltestelle Straßburger Allee ab morgen zu Einschränkungen. Betroffen ist laut SWT die Fahrspur in Richtung Tessenowstraße. Busse und Autos können an der Baustelle vorbeifahren, sollten aber gegebenenfalls mit kleineren Staus rechnen. Bis Freitag sollen die Arbeiten dann abgeschlossen sein. Und das Beste kommt zum Schluss. In Bitburg steht am 5. und 6. September ein großes Veranstaltungswochenende an. Auf dem Petersplatz wird am Samstag das traditionelle Gässestripperfest gefeiert, bei dem unter anderem Bürgermeister Heiko Jakobs zum echten Beberinger Jungen getauft wird. Autofans kommen beim 18. Bitburger Autofestival und der Bitburg Classic mit Oldtimern, Youngtimern und einer Sonderausstellung klassischer Mercedes auf ihre Kosten. Am Sonntag gibt es dann außerdem einen verkaufsoffenen Sonntag von 13 bis 18 Uhr und auf dem Petersplatz das Chorfest 100 Lieder in Bitburg.
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3: Bis zu 22 Grad bekommen wir heute bei einem Mix aus Sonne und Wolken. Es bleibt aber erstmal trocken. Heute Nacht kühlt es dann ordentlich runter, 10 bis 14 Grad. Und morgen wird es dann ähnlich wie heute, 22 Grad. Dazu kommt dann aber nochmal eine ordentliche Portion Regen.
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3: Gute Nachrichten von den Straßen, es ist gerade alles frei. Kommt gut und sicher an euer Ziel.
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3: Achtung bitte auf der Bruchhausenstraße, da ist 30 erlaubt. Dann die A64 Trierweiler in Richtung Trier, bitte nicht schneller als 80. Dann werfen wir nochmal einen Blick auf die B51. Wenn ihr da in Richtung Bitburg unterwegs seid, ungefähr auf der Höhe vom Flugplatz Bitburg, da ist 100 erlaubt. Und dann gucken wir nochmal nach Bitburg rein auf der Denkmalstraße, da ist 30 erlaubt. Wenn ihr noch was gesehen habt, dann gebt mir das doch gerne durch über die 0651 462 884 und die 0.
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1: August 2011. Alexandra Stan landet mit Mr. Saxo Beat den Sommerhit des Jahres. Schon als Kind nimmt Stan an verschiedenen Musikwettbewerben teil und beeindruckt ihr Publikum schon damals ganz schön, denn ihre Stimme, die ist wirklich unfassbar vielseitig. 2009 bringt sie dann erstmal ihre Single Lollipop raus. Die ist europaweit, aber noch nicht so wahnsinnig erfolgreich. Der große Durchbruch gelingt ihr dann erst mit Mr. Saxo Beat. Im Song geht es um eine Frau, die von ihrem Auserwählten, also von Mr. Saxo Beat, verführt wird und seiner Ausstrahlung erliegt. In Alexandra Stans Heimatland Rumänien wird das Lied zum absoluten Nummer 1 Hit in den Charts und hält sich dort unglaubliche 8 Wochen lang. In Deutschland ist es die erste rumänische Produktion, die es an die Spitze der Singlecharts schafft. Aber wer kann bei dem Song auch schon stillsitzen? Er macht einfach Spaß und bleibt mit Sicherheit den ganzen Tag im Ohr. Völlig verdient der Sommerhit des Jahres 2011.

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1: Ich bin Uli Reitinger. Die Folgen der extremen Hitze und wochenlangen Trockenheit kosten die deutsche Wirtschaft nach Schätzungen von Greenpeace mindestens 36 Milliarden Euro. Greenpeace berechnete dazu die wirtschaftlichen Schäden unter anderem durch Ernteausfälle, Waldbrände und durch die Gesundheitskosten aufgrund der Hitze. Die Organisation fordert die Bundesregierung auf ihrer Kabinettsklausur mit dem gebotenen Ernst auf die Klimakrise zu reagieren. Die geplante Abschaffung der telefonischen Krankschreibung stößt weiter auf Kritik. Die Chefin der AOK, Carola Reimann zum Beispiel, will an der Regelung festhalten. Gerade während der Infektionswellen könnten Ansteckungen vermieden und medizinisches Personal geschützt werden, sagte sie den Zeitungen der Funke Mediengruppe.
2: Die AOK-Chefin ist sich sicher, es gibt nicht mehr Blaumacher durch die telefonische Krankschreibung. Auch während der Corona-Pandemie sei das nämlich nicht der Fall gewesen, sagt sie. Die Bundesregierung will dagegen die telefonische Krankschreibung abschaffen. Außerdem soll ab dem ersten Krankheitstag eine Arbeitsunfähigkeitsbescheinigung vorgelegt werden. Grund? Kanzler Merz will so die Krankheitstage in den Unternehmen verringern. Claudia Wächter, Nachrichtenredaktion.
1: Schwerer Busunfall in den Niederlanden auf der A28 nordöstlich von Amsterdam ist am frühen Morgen ein Reisebus verunglückt. Mehrere Insassen wurden zum Teil schwer verletzt. An Bord waren nach Polizeiangaben vor allem Schüler aus Deutschland.
3: Der Bus war am frühen Morgen auf der A28 bei Zwolle, das ist rund 100 Kilometer im Nordosten von Amsterdam, auf einen Kleintransporter geprallt. Warum? Das wird zurzeit noch untersucht. Der Bus raste dann durch die Leitplanke und landete auf der Gegenfahrbahn. Die Feuerwehr musste das Dach des Busses aufschneiden, um Schüler und Lehrer herauszuholen. Sie kommen alle aus Schleswig-Holstein und die meisten haben wohl nur leichte Schnittverletzungen durch Glassplitter. Die beiden Fahrer wurden ins Krankenhaus eingeliefert. Aus Amsterdam, Bettina Fisser.
1: Die EU hat zum Unabhängigkeitstag der Ukraine neue Rüstungshilfen im Wert von 6,1 Milliarden Euro genehmigt. Die Mittel seien für Flugabwehrsysteme, Raketen, Munition und Radaranlagen vorgesehen, teilte die EU-Kommission mit. Die Genehmigung erfolge vor dem Hintergrund einer Verschärfung der russischen Angriffe mit Raketen und Drohnen.
0: Und jetzt noch mehr Informationen aus unserer Region.
4: Ich bin Dorothee Spira. Wie können Städte und Gemeinden ihre Natur besser schützen und gleichzeitig zukunftsfest werden? Darum geht es beim EU-Lokaldialog am 4. September von 10 bis 12 Uhr in der Volkshochschule Trier. Im Mittelpunkt steht die EU-Verordnung zur Wiederherstellung der Natur und ihre konkrete Umsetzung vor Ort. Die Veranstaltung ist kostenlos, wird deutsch-französisch übersetzt und steht allen Interessierten offen.
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5: Bis zu 22 Grad bekommen wir heute bei einem Mix aus Sonne und Wolken. Es bleibt aber erstmal trocken. Heute Nacht kühlt es dann ordentlich runter, 10 bis 14 Grad. Und morgen wird es dann ähnlich wie heute, 22 Grad. Dazu kommt dann aber nochmal eine ordentliche Portion Regen.
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5: Gute Nachrichten von den Straßen. Es ist gerade alles frei. Kommt gut und sicher an euer Ziel.
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5: Achtung bitte auf der Bruchhausenstraße, da ist 30 erlaubt. Dann die A64, Trierweiler in Richtung Trier, bitte nicht schneller als 80. Dann werfen wir nochmal einen Blick auf die B51, wenn ihr da in Richtung Bitburg unterwegs seid, ungefähr auf der Höhe vom Flugplatz Bitburg, da ist 100 erlaubt. Und dann gucken wir nochmal nach Bitburg rein auf der Denkmalstraße, da ist 30 erlaubt. Wenn ihr noch was gesehen habt, dann gebt mir das doch gerne durch über die 0651 462 884 und die 0.
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5: Es ist kurz nach 12 an diesem Montag. Hallöchen, liebe Trierer. Ich bin Leonie. Schön, dass ihr dabei seid. Wir gucken zusammen in knapp 10 Minuten drauf, was die Woche eigentlich noch so los ist bei unseren Veranstaltungstipps. Also unbedingt dranbleiben.
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1: Mittlerweile wieder richtig im Trend, die Fermentation. Für alle, die nicht wissen, was das ist, es geht darum, Lebensmittel haltbar zu machen. Und es ist jetzt auch nicht so super easy, sondern auch noch richtig gesund. Ihr wollt wissen, wie diese uralte Technik angewandt wird? Dann kommt zum Workshop in Hannas Kreativcafé. Los geht's heute Abend um 18.30 Uhr. Ihr werdet dort mit saisonalem Gemüse arbeiten und könnt euer eigenes Glas am Ende auch mit nach Hause nehmen. Tickets gibt es bei der Touristinformation oder bei Ticket Regional. Vielleicht wäre aber auch eher ein musikalischer Abend was für euch. Julia Reidenbach lädt heute wieder zu einem Mitmachkonzert voller Popsongs in die Tufa ein. Alter, Tonlage oder Gesangserfahrung, die spielen wie immer keine Rolle. Das Einzige, was ihr machen müsst, ist den Alltagsstress zu vergessen. Um 19 Uhr geht's los, Karten gibt es bei der Touristinformation oder bei Ticket Regional. Und ihr seid Fan von amerikanischem Essen, also so richtig schön fettig und am besten XXL-Portionen? Bei Boomerang Reisen erwartet euch heute Abend genau das. Zwischendurch könnt ihr durch die verschiedenen Einblicke und Geschichten so richtig in die Vereinigten Staaten eintauchen. Falls das für euch gut klingt, dann kommt um 19 Uhr zu Boomerang Reisen in die Zurmainer Straße. Tickets gibt's auch hier bei Ticket Regional.
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1: Mit Dorothee Spierer einen schönen Montag zusammen. Wie können Städte angesichts des Klimawandels und des Artensterbens zukunftsfest werden? Damit beschäftigt sich der EU-Lokaldialog am 4. September in der Volkshochschule Trier. Im Mittelpunkt steht laut Stadt die EU-Verordnung zur Wiederherstellung der Natur und die Frage, wie Kommunen die Vorgaben konkret umsetzen können. Fachleute und Vertreter aus Trier, Luxemburg, Metz und Saarbrücken sprechen über praktische Beispiele, Finanzierung und Handlungsmöglichkeiten. Die Veranstaltung ist kostenlos und wird deutsch-französisch übersetzt. Ehrenamtsminister Markus Klein hat bei einer Tour durch Trier, Trier-Ehrang und Saarburg verschiedene ehrenamtliche Projekte besucht. Unter anderem sprach er im Mutter-Rosa-Altenzentrum in Trier mit Ehrenamtlichen, die Bewohner unter anderem bei Ausflügen, Arztbesuchen und Veranstaltungen begleiten. Im Interview mit Antenne Trier sagte er:
2: Man sieht einfach, wie bunt das Ehrenamt ist, wie wichtig es für die Gesellschaft ist. Hier engagieren sich Menschen, für ältere Menschen, die hier im Mutter-Rosa-Altenzentrum sind. Sie singen mit ihnen, sie reden mit ihnen, sie spielen mit ihnen, sie begleiten sie oder hören auch einfach zu. Das alles im Ehrenamt. Großartig.
1: Noch bis November können sich Interessierte melden, die künftig den Trierer Weihnachtsmarkt betreiben möchten. Wie die Stadt mitteilt, soll dieser ab 2027 einen neuen Veranstalter bekommen. Die bisherige Arbeitsgemeinschaft mit der Familie Bruch hat ihren seit 1987 bestehenden Vertrag zum Jahresende gekündigt und wird ihn 2026 zum letzten Mal organisieren. Die Stadt will den bekannten Charakter mit rustikalem, familienfreundlichem Ambiente erhalten, gleichzeitig aber auch neue Ideen ermöglichen. Etwa eine Verlängerung bis zum 6. Januar. Der neue Betreiber soll Anfang Dezember ausgewählt werden. Aufgrund von Kanalarbeiten kommt es in der Rotbachstraße in Heiligkreuz hinter der Bushaltestelle Straßburger Allee ab morgen zu Einschränkungen. Betroffen ist laut SWT die Fahrspur in Richtung Tessenowstraße. Busse und Autos können an der Baustelle vorbeifahren, sollten aber gegebenenfalls mit kleineren Staus rechnen. Bis Freitag sollen die Arbeiten dann abgeschlossen sein. Und das Beste kommt zum Schluss. In Bitburg steht am 5. und 6. September ein großes Veranstaltungswochenende an. Auf dem Petersplatz wird am Samstag das traditionelle Gässestripperfest gefeiert, bei dem unter anderem Bürgermeister Heiko Jacobs zum echten Beberinger Jungen getauft wird. Autofans kommen beim 18. Bitburger Autofestival und der Bitburg Classic mit Oldtimern, Youngtimern und einer Sonderausstellung klassischer Mercedes auf ihre Kosten. Am Sonntag gibt es dann außerdem einen verkaufsoffenen Sonntag von 13 bis 18 Uhr und auf dem Petersplatz das Chorfest 100 Lieder in Bitburg.
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3: Bis zu 22 Grad bekommen wir heute bei einem Mix aus Sonne und Wolken. Es bleibt aber erstmal trocken. Heute Nacht kühlt es dann ordentlich runter, 10 bis 14 Grad. Und morgen wird es dann ähnlich wie heute, 22 Grad. Dazu kommt dann aber nochmal eine ordentliche Portion Regen.
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3: Gute Nachrichten von den Straßen, es ist gerade alles frei. Kommt gut und sicher an euer Ziel.
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3: Achtung bitte auf der Bruchhausenstraße, da ist 30 erlaubt. Dann die A64, Trierweiler in Richtung Trier, bitte nicht schneller als 80. Dann werfen wir nochmal einen Blick auf die B51. Wenn ihr da in Richtung Bitburg unterwegs seid, ungefähr auf der Höhe vom Flugplatz Bitburg, da ist 100 erlaubt. Und dann gucken wir nochmal nach Bitburg rein auf der Denkmalstraße, da ist 30 erlaubt. Wenn ihr noch was gesehen habt, dann gebt mir das doch gerne durch über die 0651 462 884 und die 0.
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0: Großer Erfolg für die Kampfsportakademie 54 aus der Region Trier. Bei der Weltmeisterschaft haben die Kämpferinnen und Kämpfer ordentlich abgeräumt und gleich mehrere Medaillen mit nach Hause gebracht. Im Team dabei war auch Lennox Baschin. Sein Papa ist Coach und Leiter der Akademie und genau dieser Umstand hat ihn auch vor 8 Jahren zum Sport gebracht.
1: Es ist tatsächlich mein erstes Hobby, was ich wirklich aktiv mache und es hat mir direkt gefallen. Also ich hatte einen Knoten quasi in meinem Kopf und der ist geplatzt, weil ich hatte alles, was ich gebraucht habe, aber der Kopf halt hat nicht mitgespielt.
0: Kampfsport ist eben nicht nur reines Draufhauen, sondern auch ein mentales Training. Bei der zurückliegenden Weltmeisterschaft hat Lennox gezeigt, dass der Knoten definitiv weg ist.
1: Einmal Weltmeister im Leichtkontakt und zweimal Vize-Weltmeister, auch einmal im Leichtkontakt und einmal im Kicklight.
0: Und das nächste Ziel, das hat sich der Schüler auch direkt gesetzt, ein echter Weltrekord.
1: Wir haben auf der Gala, wo der T-Knopf kämpft, vor, einen Rekord zu brechen. Und das ist der Rekord im Spagat, freischwebend, also zwischen zwei Stühlen oder so. Und die den Rekord im Moment hält, seit 10 Jahren oder so, trainiert tatsächlich auch bei uns.
0: Na dann drücken wir mal die Daumen, dass Lennox ihr den Rekord wegschnappen kann. Wenn ihr live bei dem Versuch dabei sein wollt, dann merkt euch mal den 14. November. Da findet das Nox Gladiatorum in der Stadthalle Bitburg statt.
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1: Ich bin Uli Reitinger. Ernteausfälle, Brände und Niedrigwasser sorgen für enorme Schäden. Die extreme Hitze und Trockenheit in diesem Sommer kosten die deutsche Wirtschaft nach Schätzungen von Greenpeace 36 Milliarden Euro. Mindestens, sagt die Umweltschutzorganisation.
2: Bei brütender Hitze schalten viele von uns einen Gang zurück. Wir sind weniger produktiv. Und allein das verursacht Schäden von mehr als 10 Milliarden Euro, sagt Greenpeace. Und dann sind da die Bauern, die weniger ernten, Wälder werden zu Asche. Eine Katastrophe für die Menschen und die Volkswirtschaft, nennen die Umweltschützer diesen Sommer und fordern die Regierung auf, nun schnell zu handeln. Denn, Zitat, ein Weiter-so können wir uns nicht mehr leisten. Claudia Wächter, Nachrichtenredaktion.
1: Die Europäische Union hat neue Rüstungshilfen für die Ukraine im Wert von 6,1 Milliarden Euro genehmigt. Die Mittel seien für Flugabwehrsysteme, Raketen, Munition und Radaranlagen vorgesehen, teilte die EU-Kommission mit. Die Zusage aus Brüssel erreichte Kiew am 35. Unabhängigkeitstag der Ukraine, der heute mit internationalen Gästen begangen wird.
3: Präsident Zelensky nutzte seine Rede zum Unabhängigkeitstag für eine Kampfansage an Kreml-Chef Putin. Die Ukraine werde weiter um ihre Souveränität kämpfen, sagte Zelensky in Kiew. Die Welt müsse zusammenstehen, um Russland in die Knie zu zwingen. Zelensky forderte auch mehr Unterstützung für sein Land. Verlangt hatte er allein gestern von der EU 30 Milliarden Euro für die Verteidigung des Landes. Aus Moskau, Ulf Mauder.
1: Bei einem Busunfall in den Niederlanden mit Schülern aus Deutschland an Bord sind 8 Menschen verletzt worden, davon einige schwer. Der Bus mit österreichischem Kennzeichen war nach Polizeiangaben am frühen Morgen auf der A28 rund 100 Kilometer nordöstlich von Amsterdam auf einen Kleintransporter geprallt. Danach raste der Bus durch die Leitplanke und landete auf der Gegenfahrbahn. Die Ursache ist noch unklar. Bei Unfällen sind im vergangenen Jahr in Deutschland fast 6 Millionen Liter wassergefährdende Stoffe in die Umwelt ausgetreten. Das waren rund 9% weniger als im Vorjahr, teilt das Statistische Bundesamt mit. Die Gesamtzahl solcher Unfälle sank auf den niedrigsten Stand seit 2010. Mehr als 40% der ausgetretenen Stoffe konnten nicht wiedergewonnen werden und verblieben dauerhaft in der Umwelt. Bei dem Großteil der Stoffe handelte es sich um Gärreste, Jauche und Gülle.
0: Und jetzt noch mehr Informationen aus unserer Region.
4: Ich bin Dorothee Spira. Das Niedrigwasser der Mosel macht dem Atomkraftwerk Kattenom zu schaffen. Aktuell läuft dort nur einer von 4 Reaktoren. Block 1 wurde Anfang August abgeschaltet, weil das Wasser zur Kühlung bzw. zur Einhaltung der Umweltvorgaben nicht mehr ausreichte. Das Anti-Atom-Netz Trier sieht darin ein Beispiel für die fehlende Klimaresistenz der Atomkraft und fordert die endgültige Stilllegung des Kraftwerks. Die Initiative will außerdem mit einer Petition bis zum Herbst 10.000 Unterschriften gegen Kattenom sammeln.
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5: Bis zu 22 Grad bekommen wir heute bei einem Mix aus Sonne und Wolken. Es bleibt aber erstmal trocken. Heute Nacht kühlt es dann ordentlich runter, 10 bis 14 Grad. Und morgen wird es dann ähnlich wie heute, 22 Grad. Dazu kommt dann aber nochmal eine ordentliche Portion Regen.
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5: Gute Nachrichten von den Straßen. Es ist gerade alles frei. Kommt gut und sicher an euer Ziel.
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5: Achtung bitte auf der Bruchhausenstraße, da ist 30 erlaubt. Dann die A64, Trierweiler in Richtung Trier, bitte nicht schneller als 80. Dann werfen wir nochmal einen Blick auf die B51. Wenn ihr da in Richtung Bitburg unterwegs seid, ungefähr auf der Höhe vom Flugplatz Bitburg, da ist 100 erlaubt. Und dann gucken wir nochmal nach Bitburg rein auf der Denkmalstraße, da ist 30 erlaubt. Wenn ihr noch was gesehen habt, dann gebt mir das doch gerne durch über die 0651 462 884 und die 0.
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5: Einen schönen Mittag, liebe Trierer. Ich hoffe, ihr seid bisher gut in den Tag gestartet und ich würde sagen, wir machen genauso weiter und starten weiterhin gut in diesen Mittag rein mit den besten Hits aller Zeiten, unter anderem Purple Disco Machine mit Dopamin und den Anfang, den macht jetzt Taylor Swift mit Blank Space.

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2: Mit Dorothee Spierer, schönen Montag zusammen. Das Niedrigwasser der Mosel schränkt aktuell den Betrieb des französischen Atomkraftwerks Cattenom ein. Block 1 ist bereits seit Anfang August abgeschaltet. Zwei weitere Reaktoren stehen wegen Wartungsarbeiten still. Damit läuft momentan nur noch einer von vier Blöcken. Grund für die Abschaltung von Block 1 ist laut dem Anti-Atom-Netz Trier, dass wegen des niedrigen Wasserstands die Umweltvorgaben für die Einleitung von Abwärme nicht eingehalten werden konnten. Die Initiative fordert deshalb die endgültige Stilllegung von Cattenom und ruft zur Unterstützung der Petition Stopp Cattenom auf. Nach dem DFB-Pokalspiel im ausverkauften Moselstadion zieht die Trierer Polizei eine positive Bilanz. Mehrere hundert Fans der Eintracht waren zuvor in einem Fanmarsch vom Hauptmarkt zum Stadion gezogen. Die Polizei musste nur in wenigen Fällen einschreiten, unter anderem wegen Pyrotechnik und eines geraubten Fanschals eines RB Leipzig-Fans. Rund um das Spiel und den Fanmarsch kam es außerdem zu Verkehrsbehinderungen. In Kenn hat gestern Morgen ein Restaurant gebrannt. Das Feuer war der Polizei zufolge gegen 8.50 Uhr in einem Wintergarten ausgebrochen, in dem sich auch die Küche und Teile des Restaurants befanden. Alle Menschen konnten das Gebäude rechtzeitig verlassen. Ein Feuerwehrmann wurde bei den rund 2,5 Stunden dauernden Löscharbeiten leicht verletzt. Das Restaurant ist derzeit nicht mehr nutzbar, die angrenzenden Wohnungen sind laut Polizei aber nicht betroffen. Die Brandursache wird noch ermittelt. In Fels sind gestern rund 300 Menschen zu einer Kundgebung unter dem Motto Vielfältig, Demokratie, Vielfalt und Zusammenhalt zusammengekommen. Das meldet die Polizei Trier. Parallel dazu beteiligten sich etwa 40 Menschen an einer Spontanversammlung gegen die AfD. Die AfD Trier-Saarburg veranstaltete gleichzeitig einen Bürgerdialog mit anschließendem Stammtisch, zu dem rund 150 Menschen kamen. Nach Angaben der Polizei verliefen alle Veranstaltungen ohne besondere Vorkommnisse, lediglich der Verkehr war zeitweise stärker belastet. Und das Beste kommt zum Schluss. Bei der Sparkasse Trier haben 24 junge Menschen ihre Ausbildung begonnen. 5 mehr als im vergangenen Jahr. 23 von ihnen werden zu Bankkaufleuten ausgebildet, ein weiterer zum Kaufmann für IT-Systemmanagement. Insgesamt beschäftigt die Sparkasse damit aktuell 68 Azubis und einen Jahrespraktikanten. Zum Start gab es unter anderem Kennenlernspiele, Vorträge und einen gemeinsamen Waldtag in Quinter-Mollenwald, bevor die neuen Azubis in ihre Filialen und Fachabteilungen gestartet sind.
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3: Bis zu 22 Grad bekommen wir heute bei einem Mix aus Sonne und Wolken. Es bleibt aber erstmal trocken. Heute Nacht kühlt es dann ordentlich runter, 10 bis 14 Grad. Und morgen wird es dann ähnlich wie heute, 22 Grad. Dazu kommt dann aber nochmal eine ordentliche Portion Regen.
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3: Gute Nachrichten von den Straßen, es ist gerade alles frei. Kommt gut und sicher an euer Ziel.
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3: Achtung bitte auf der Bruchhausenstraße, da ist 30 erlaubt. Dann die A64 Trierweiler in Richtung Trier, bitte nicht schneller als 80. Dann werfen wir nochmal einen Blick auf die B51. Wenn ihr da in Richtung Bitburg unterwegs seid, ungefähr auf der Höhe vom Flugplatz Bitburg, da ist 100 erlaubt. Und dann gucken wir nochmal nach Bitburg rein auf der Denkmalstraße, da ist 30 erlaubt. Wenn ihr noch was gesehen habt, dann gebt mir das doch gerne durch über die 0651 462 884 und die 0.
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1: Herzlich willkommen hier bei uns in Trier, kleiner Anton. Dein Name stammt aus dem Lateinischen und wird oft mit etwas Wertvollem in Verbindung gebracht, wie zum Beispiel wertvoll oder preiswürdig. Du teilst deinen Geburtstag mit dem Schauspieler Rupert Grint. Er spielte in Harry Potter Ron Weasley. Er wird heute 38 Jahre alt. Alles Gute zum Geburtstag euch beiden.
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1: Ich bin Tine Klimach. Die Folgen der extremen Hitze und wochenlangen Trockenheit kosten die deutsche Wirtschaft nach Schätzungen von Greenpeace mindestens 36 Milliarden Euro. Das entspreche bis 0,9% der deutschen Wirtschaftsleistung, teilte die Naturschutzorganisation mit. Greenpeace berechnete dazu die wirtschaftlichen Schäden unter anderem durch Ernteausfälle, Waldbrände und durch Gesundheitskosten aufgrund der Hitze. Greenpeace fordert die Bundesregierung auf, auf ihrer Kabinettsklausur mit dem gebotenen Ernst auf die Klimakrise zu reagieren. Die Ukraine bittet seit Wochen um frisches Geld für die Stärkung ihrer Flugabwehr. Zum heutigen Nationalfeiertag kommen gute Nachrichten aus Brüssel. Die EU hat zum 35. Unabhängigkeitstag der Ukraine neue Rüstungshilfen im Wert von 6,1 Milliarden Euro genehmigt.
2: Flugabwehrsysteme, Raketen, Munition und Radaranlagen sollen vor allem mit diesem EU-Geld bezahlt werden. Und zwar wegen der immer häufigeren russischen Angriffe mit ballistischen Raketen und mit Drohnen. 376 Raketenangriffe nur im Juli. Europa zeige am Unabhängigkeitstag, dass die Unterstützung für die Ukraine unerschütterlich und konkret sei, sagte Kommissionspräsidentin von der Leyen. Aus Brüssel, Dieter Ebeling.
1: Autobauer Volkswagen steckt tief in der Krise. Zehntausende Arbeitsplätze stehen im Zuge eines Sparprogramms auf der Kippe. In einer internen Umfrage übt die VW-Belegschaft massive Kritik am Konzernvorstand.
3: Wegen der desaströsen Kommunikation nach außen durch den Vorstand seien die Mitarbeiter und deren Familien verunsichert und verängstigt, so heißt es in einem eigentlich firmeninternen Artikel. Schon länger ist bekannt, dass bis 2030 rund 50.000 Stellen in Deutschland wegfallen sollen. Diese bereits geplanten Einsparungen reichen allerdings nicht aus. Also wie schlimm wird's tatsächlich? Ab morgen gibt's 9 Betriebsversammlungen, hier könnte es Details auch zu möglichen Werksschließungen geben. Uli Reitinger, Nachrichtenredaktion.
1: Das Kinojahr 2026 könnte sich nach Einschätzung der Filmförderungsanstalt zum stärksten seit der Pandemie entwickeln. Im ersten Halbjahr wurden rund 47,5 Millionen Tickets verkauft und mehr als 500 Millionen Euro Umsatz gemacht, teilte die Förderungsanstalt mit. Das waren knapp 17% an Kinokarten mehr als im Vorjahreszeitraum. Die erste Jahreshälfte habe den Kinos das beste Ergebnis seit der Corona-Pandemie beschert.
0: Und jetzt noch mehr Informationen aus unserer Region.
4: Ich bin Dorothee Spierer. Nach dem DFB-Pokalspiel im ausverkauften Moselstadion zieht die Trierer Polizei eine positive Bilanz. Mehrere hundert Fans der Eintracht waren zuvor in einem Fanmarsch vom Hauptmarkt zum Stadion gezogen. Die Polizei musste nur in wenigen Fällen einschreiten, unter anderem wegen Pyrotechnik und eines geraubten Fanschals eines RB Leipzig-Fans. Rund um das Spiel und den Fanmarsch kam es außerdem zu Verkehrsbehinderungen.
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5: Bis zu 22 Grad bekommen wir heute bei einem Mix aus Sonne und Wolken. Es bleibt aber erstmal trocken. Heute Nacht kühlt es dann ordentlich runter, 10 bis 14 Grad. Und morgen wird es dann ähnlich wie heute, 22 Grad. Dazu kommt dann aber nochmal eine ordentliche Portion Regen.
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5: Gute Nachrichten von den Straßen. Es ist gerade alles frei. Kommt gut und sicher an euer Ziel.
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5: Achtung bitte auf der Bruchhausenstraße, da ist 30 erlaubt. Dann die A64 Trierweiler in Richtung Trier, bitte nicht schneller als 80. Dann werfen wir nochmal einen Blick auf die B51. Wenn ihr da in Richtung Bitburg unterwegs seid, ungefähr auf der Höhe vom Flugplatz Bitburg, da ist 100 erlaubt. Und dann gucken wir nochmal nach Bitburg rein auf der Denkmalstraße, da ist 30 erlaubt. Wenn ihr noch was gesehen habt, dann gebt mir das doch gerne durch über die 0651 462 884 und die 0.
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5: Hier ist die Antenne Trier mit mir, Leonie. Schön, dass ihr dabei seid. Und wir machen jetzt hier weiter mit einem richtigen Klassiker aus 1999. Echt mit Du trägst keine Liebe in dir.
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0: Egal ob Temperaturen über 40 Grad, Flutkatastrophen wie 2021 oder die jüngsten Waldbrände. Der Klimawandel, der lässt sich auch hier bei uns in der Region Trier-Saarburg nicht mehr leugnen. Klimaanpassungen müssen her, fordert jetzt die B&D-Kreisgruppe Trier-Saarburg. Heinz-Jürgen Bucher vom Vorstand der Kreisgruppe, was fordern Sie denn genau?
1: Die Forderungen sind mehr Verschattungen, mehr Grünes in Trier, Entsiegelung von Flächen, wo es geht und vor allen Dingen eben auch mit Wasser zur entsprechenden Temperaturreduktion zu führen. Aber ganz wichtig wäre mehr Grün in der Stadt.
0: Jetzt muss sich da ja vor allem die Politik drum kümmern. Was erwarten Sie denn von diesen?
1: Wir erwarten von der Politik, dass sie sich diese Sorgen der Bevölkerung zu eigen macht und dass sie vielleicht unabhängig jetzt von langfristigen Planungen kurzfristig darüber nachdenkt, was man schnell machen könnte, weil es gibt ja die berühmte Katastrophendemenz, sprich, wenn es rum ist, vergessen wieder immer alles. Aber in unserem Fall, im Trierer Fall, kann man davon ausgehen, dass wir den nächsten Sommer spätestens dasselbe Problem wieder haben werden.
0: Und zum Abschluss, warum sollten diese Forderungen umgesetzt werden?
1: Wenn wir den Klimawandel einigermaßen überstehen wollen, dann gibt es nur diese Möglichkeit der Klimaanpassung, der Klimapolitik. Klimapolitik ist langfristig, Klimaanpassung geht auch kurzfristig.
0: Ja, absolut, denn schließlich geht der Klimawandel uns ja alle was an.
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1: Mit Dorothee Spierer, schönen Montag zusammen. Das Niedrigwasser der Mosel schränkt aktuell den Betrieb des französischen Atomkraftwerks Cattenom ein. Block 1 ist bereits seit Anfang August abgeschaltet. Zwei weitere Reaktoren stehen wegen Wartungsarbeiten still. Damit läuft momentan nur noch einer von vier Blöcken. Grund für die Abschaltung von Block 1 ist laut dem Anti-Atom-Netz Trier, dass wegen des niedrigen Wasserstands die Umweltvorgaben für die Einleitung von Abwärme nicht eingehalten werden konnten. Die Initiative fordert deshalb die endgültige Stilllegung von Cattenom und ruft zur Unterstützung der Petition Stopp Cattenom auf. Nach dem DFB-Pokalspiel im ausverkauften Moselstadion zieht die Trierer Polizei eine positive Bilanz. Mehrere hundert Fans der Eintracht waren zuvor in einem Fanmarsch vom Hauptmarkt zum Stadion gezogen. Die Polizei musste nur in wenigen Fällen einschreiten, unter anderem wegen Pyrotechnik und eines geraubten Fanschals eines RB Leipzig-Fans. Rund um das Spiel und den Fanmarsch kam es außerdem zu Verkehrsbehinderungen. In Kenn hat gestern Morgen ein Restaurant gebrannt. Das Feuer war der Polizei zufolge gegen 8.50 Uhr in einem Wintergarten ausgebrochen, in dem sich auch die Küche und Teile des Restaurants befanden. Alle Menschen konnten das Gebäude rechtzeitig verlassen. Ein Feuerwehrmann wurde bei den rund 2,5 Stunden dauernden Löscharbeiten leicht verletzt. Das Restaurant ist derzeit nicht mehr nutzbar, die angrenzenden Wohnungen sind laut Polizei aber nicht betroffen. Die Brandursache wird noch ermittelt. In Fels sind gestern rund 300 Menschen zu einer Kundgebung unter dem Motto Vielfältig, Demokratie, Vielfalt und Zusammenhalt zusammengekommen. Das meldet die Polizei Trier. Parallel dazu beteiligten sich etwa 40 Menschen an einer Spontanversammlung gegen die AfD. Die AfD Trier-Saarburg veranstaltete gleichzeitig einen Bürgerdialog mit anschließendem Stammtisch, zu dem rund 150 Menschen kamen. Nach Angaben der Polizei verliefen alle Veranstaltungen ohne besondere Vorkommnisse, lediglich der Verkehr war zeitweise stärker belastet. Und das Beste kommt zum Schluss. Bei der Sparkasse Trier haben 24 junge Menschen ihre Ausbildung begonnen. 5 mehr als im vergangenen Jahr. 23 von ihnen werden zu Bankkaufleuten ausgebildet, ein weiterer zum Kaufmann für IT-Systemmanagement. Insgesamt beschäftigt die Sparkasse damit aktuell 68 Azubis und einen Jahrespraktikanten. Zum Start gab es unter anderem Kennenlernspiele, Vorträge und einen gemeinsamen Waldtag im Quinter Mollenwald, bevor die neuen Azubis in ihre Filialen und Fachabteilungen gestartet sind.
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2: Bis zu 22 Grad bekommen wir heute bei einem Mix aus Sonne und Wolken. Es bleibt aber erstmal trocken. Heute Nacht kühlt es dann ordentlich runter, 10 bis 14 Grad. Und morgen wird es dann ähnlich wie heute, 22 Grad. Dazu kommt dann aber nochmal eine ordentliche Portion Regen.
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2: Gute Nachrichten von den Straßen, es ist gerade alles frei. Kommt gut und sicher an euer Ziel.
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2: Achtung bitte auf der Bruchhausenstraße, da ist 30 erlaubt. Dann die A64, Trierweiler in Richtung Trier, bitte nicht schneller als 80. Dann werfen wir nochmal einen Blick auf die B51. Wenn ihr da in Richtung Bitburg unterwegs seid, ungefähr auf der Höhe vom Flugplatz Bitburg, da ist 100 erlaubt. Und dann gucken wir nochmal nach Bitburg rein auf der Denkmalstraße, da ist 30 erlaubt. Wenn ihr noch was gesehen habt, dann gebt mir das doch gerne durch über die 0651 462 884 und die 0.
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4: Am Nachmittag bewegt sich der DAX am deutschen Aktienmarkt um seinen Schlussstand vom vergangenen Freitag mit 26.133 Punkten. Zeigt sich das Börsenbarometer so gut wie unverändert. Die ganz großen Emotionen bei den Börsianern kommen da nicht auf. Viele Anleger bevorzugen bei ihren Investitionen aktuell den Anleihemarkt, wo Zinsen und Renditen steigen. Das ist nicht so gut für die Aktien. Keiner außerhalb der Vorstandsetage weiß genau, wie umfangreich die Sparmaßnahmen bei Volkswagen ausfallen werden. Die VW-Aktie büßt rund 2% ein. Schwächer notieren auch Siemens Energy und BMW. Auf dem aufsteigenden Ast befinden sich Brenntag, Daimler Truck und BASF. Der Eurokurs ist am Nachmittag etwas auf 1,16 Dollar gefallen. Aus Frankfurt Klaus Bente.
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1: 24. August 1988. Bamboleo von Chico Chico ist neu in den deutschen Charts. Die Nummer von Chico Chico ist ein Cover der Gypsy Kings. Die bringen das Ding schon ein Jahr vorher raus, aber noch ohne Erfolg. So richtig klappen mit den Charts will es erst, als das Cover von Chico Chico ein Jahr später kommt. Dann sind eine Zeit lang sogar beide Songs gleichzeitig in den Top 20. Manchmal braucht es halt einen zweiten Versuch, bis es klappt. Richtig gute Laune macht der Song aber auf jeden Fall, auch wenn Chico Chico damit nur ein One-Hit-Wonder bleiben sollten. Mit diesem Song kommen auch heute noch richtige Urlaubsgefühle auf.

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1: Ich bin Tine Klimach. Unter der Leitung von Parteichef und Bundeskanzler Friedrich Merz ist in Berlin die CDU-Spitze zu ihrem ersten regulären Treffen nach der Sommerpause zusammengekommen. Themen dürften neben dem Personalumbau vom Juli auch die morgen beginnende Kabinettsklausur und die Landtagswahlen im September sein.
2: Die Regierung und insbesondere Kanzler Merz stehen enorm unter Druck. Trotz zahlreicher vermeintlicher Neustarts hören die Konflikte nicht auf und steigen die Umfragewerte nicht. Eher im Gegenteil. Über den Sommer gab es auch intern in der CDU viel Kritik an Merz, vor allem wegen bestimmter Personalentscheidungen. Das Motto jetzt aus Sicht von Kanzler und CDU gab der neue Unionsfraktionschef Thorsten Frey vor der CDU-Sitzung aus. Es gelte jetzt durch gute Arbeit zu überzeugen. Heißt wohl so viel wie Reformen weiter durchziehen und hoffen, dass sie irgendwann etwas bewirken, das die Wähler überzeugt. Aus Berlin Ronny Tochau.
1: Ernteausfälle, Brände und Niedrigwasser sorgen für enorme Schäden. Die extreme Hitze und Trockenheit in diesem Sommer kosten die deutsche Wirtschaft nach Schätzungen von Greenpeace 36 Milliarden Euro, sagt die Umweltorganisation.
3: Bei brütender Hitze schalten viele von uns einen Gang zurück. Wir sind weniger produktiv. Und allein das verursacht Schäden von mehr als 10 Milliarden Euro, sagt Greenpeace. Und dann sind da die Bauern, die weniger ernten. Wälder werden zu Asche. Eine Katastrophe für die Menschen und die Volkswirtschaft, nennen die Umweltschützer diesen Sommer und fordern die Regierung auf, nun schnell zu handeln. Denn, Zitat, ein Weiter-so können wir uns nicht mehr leisten. Claudia Wächter, Nachrichtenredaktion.
1: AOK-Chefin Carola Reimann hat die telefonische Krankschreibung als gutes Mittel verteidigt, gerade in Zeiten von Infektionsfällen. So könnten Ansteckungen vermieden und medizinisches Personal geschützt werden, sagte sie den Zeitungen der Funke Mediengruppe. Eine missbräuchliche Nutzung könne die AOK nicht feststellen. Die Schwarz-Rote Koalition will die Möglichkeit zur telefonischen Krankschreibung abschaffen. Der Export in andere Länder der EU sichert in Deutschland einer Studie zufolge etwa 7,2 Millionen Arbeitsplätze. Zu diesem Ergebnis kommt eine aktuelle Studie im Auftrag der Vereinigung der Bayerischen Wirtschaft. Insgesamt hänge eine Bruttowertschöpfung von rund 550 Milliarden Euro an der Nachfrage aus anderen EU-Ländern. Die Zahlen beziehen sich auf das Jahr 2022. Die Bedeutung dürfte aktuell eher zu als abnehmen.
0: Und jetzt noch mehr Informationen aus unserer Region.
4: Ich bin Dorothee Spira. Das Niedrigwasser der Mosel macht dem Atomkraftwerk Cattenom zu schaffen. Aktuell läuft dort nur einer von vier Reaktoren. Block 1 wurde Anfang August abgeschaltet, weil das Wasser zur Kühlung bzw. zur Einhaltung der Umweltvorgaben nicht mehr ausreichte. Das Anti-Atom-Netz Trier sieht darin ein Beispiel für die fehlende Klimaresistenz der Atomkraft und fordert die endgültige Stilllegung des Kraftwerks. Die Initiative will außerdem mit einer Petition bis zum Herbst 10.000 Unterschriften gegen Cattenom sammeln.
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5: Die Woche startet mild bei uns. Wir haben 22 Grad am Nachmittag mit Sonne und auch Wolken. Es bleibt heute noch trocken, aber morgen gibt's wieder Regen.
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5: Auf den Straßen sieht's gerade sehr ruhig aus. Es dauert nur ein bisschen länger auf der Bitburger Straße stadteinwärts. Da sind 7 Minuten. Kommt gut und sicher an euer Ziel.
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5: Da habe ich nur die drei üblichen Verdächtigen für euch. In der Bruchhausenstraße dürft ihr 30 fahren. Außerdem steht noch ein Blitzer auf der A64 von Trier aus Richtung Erang. Da dürft ihr 80 fahren. Und der letzte steht auf der B51 auf der Höhe Maasholder Richtung Bitburg. Da ist 100 erlaubt. Und wenn ihr noch einen Blitzer gesehen habt, dann gebt den gerne durch über die 0651 462 884 und die 0.
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5: Wir haben gerade 3:15. Ich bin Leo und ich hoffe, ihr seid gut in die neue Woche gekommen. Die Kampfsportakademie 5-4 aus der Region Trier, die hat mal so richtig abgeräumt. Bei der Weltmeisterschaft konnte das Team nämlich mal so richtig zeigen, was es eigentlich kann. Wir sprechen gleich nach den nächsten zwei Songs mal mit dem Leiter der Kampfsportakademie 5-4, Sascha Baschin.
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0: Einen schönen Start in die neue Woche euch. Ihr seid hier bei Antenne Trier. Weltmeistertitel, Medaillen und jede Menge starke Leistungen. Die Kampfsportakademie 5-4 aus der Region Trier hat bei der Weltmeisterschaft ordentlich abgeräumt. Welche Erfolge das Team feiern konnte und wie viele Kämpferinnen und Kämpfer dabei waren, das erzählt uns jetzt der Leiter der Kampfsportakademie 5-4, Sascha Baschin.
1: Wir waren jetzt in Berlin und zwar mit insgesamt 8 Kämpfern und sind mit 20 Medaillen nach Hause gekommen. Darunter 5-mal Gold, 8-mal Silber und 7-mal Bronze. Die jungen Mädels und Jungs und Damen sind in den Disziplinen gestartet. Kicklight, Leichtkontakt und Vollkontakt.
0: Also erstmal krasse Bilanz und herzlichen Glückwunsch. Aber unter den ganzen Disziplinen kann ich mir als Laie jetzt gar nicht so viel vorstellen. Worum geht's dabei?
1: K1 und Vollkontakt ist natürlich nur das, was im Ring stattfindet. Man versucht denjenigen natürlich schnellstmöglich K.O. zu schlagen. Wenn das nicht funktioniert, dann endet natürlich das per Punktesystem. Dann haben wir die Mattenfläche, das ist Kicklight. Das ist so, ich sag mal, die Vorstufe vom K1. Das wird aber als mit leichtem Kontakt, aber auch mit Low-Kicks gearbeitet. Und das Leichtkontakt ist so, sag ich mal, die Vorstufe vom Vollkontakt. Alle Kicks über Gürtelhöhe und halt mit leichtem Kontakt. Da darf keiner K.O. gehen.
0: Nach so einem großen Erfolg, wird da erstmal entspannt oder hat einen da der Ehrgeiz gepackt, direkt weiter zu trainieren?
1: Wie sagt man immer, vor der WM ist nach der WM. Es geht auch jetzt direkt wieder im September wieder weiter mit den nächsten Qualifikationsturnieren für 2027. Nächstes Jahr geht's ins warme Mexiko. Wir haben am 14.11. noch in Bitburg unsere Profigala, die wir jedes Jahr haben. Und ja, einiges zu tun und da freuen wir uns natürlich drauf.
0: Die Kampfsportakademie 5-4 hat also ganz schön viele Erfolge zu verzeichnen. Und die Stimmen hinter diesen Medaillen, die stellen wir euch heute auch noch vor. Bleibt also gerne dran, wenn ihr mehr über die Jungs und Mädels aus dem Team wissen wollt.
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0: Die Kampfsportakademie 5-4 aus der Region Trier hat mal so richtig abgeräumt. Bei der Weltmeisterschaft konnte sich das Team insgesamt 20 Medaillen sichern. Wir stellen euch in 20 Minuten mal ein paar der Kämpferinnen und Kämpfer vor.
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1: Mit Dorothee Spierer, schönen Montag zusammen. Das Niedrigwasser der Mosel schränkt aktuell den Betrieb des französischen Atomkraftwerks Cattenom ein. Block 1 ist bereits seit Anfang August abgeschaltet. Zwei weitere Reaktoren stehen wegen Wartungsarbeiten still. Damit läuft momentan nur noch einer von vier Blöcken. Grund für die Abschaltung von Block 1 ist laut dem Anti-Atom-Netz Trier, dass wegen des niedrigen Wasserstands die Umweltvorgaben für die Einleitung von Abwärme nicht eingehalten werden konnten. Die Initiative fordert deshalb die endgültige Stilllegung von Cattenom und ruft zur Unterstützung der Petition Stopp Cattenom auf. Nach dem DFB-Pokalspiel im ausverkauften Mosel

0: Stadion zieht die Trierer Polizei eine positive Bilanz. Mehrere hundert Fans der Eintracht waren zuvor in einem Fanmarsch vom Hauptmarkt zum Stadion gezogen. Die Polizei musste nur in wenigen Fällen einschreiten, unter anderem wegen Pyrotechnik und eines geraubten Fanschals eines RB Leipzig-Fans. Rund um das Spiel und den Fanmarsch kam es außerdem zu Verkehrsbehinderungen. In Cannes hat gestern Morgen ein Restaurant gebrannt. Das Feuer war der Polizei zufolge gegen 8.50 Uhr in einem Wintergarten ausgebrochen, in dem sich auch die Küche und Teile des Restaurants befanden. Alle Menschen konnten das Gebäude rechtzeitig verlassen. Ein Feuerwehrmann wurde bei den rund 2,5 Stunden dauernden Löscharbeiten leicht verletzt. Das Restaurant ist derzeit nicht mehr nutzbar, die angrenzenden Wohnungen sind laut Polizei aber nicht betroffen. Die Brandursache wird noch ermittelt. In Fels sind gestern rund 300 Menschen zu einer Kundgebung unter dem Motto Vielfältig, Demokratie, Vielfalt und Zusammenhalt zusammengekommen. Das meldet die Polizei Trier. Parallel dazu beteiligten sich etwa 40 Menschen an einer Spontanversammlung gegen die AfD. Die AfD Trier-Saarburg veranstaltete gleichzeitig einen Bürgerdialog mit anschließendem Stammtisch, zu dem rund 150 Menschen kamen. Nach Angaben der Polizei verliefen alle Veranstaltungen ohne besondere Vorkommnisse, lediglich der Verkehr war zeitweise stärker belastet. Und das Beste kommt zum Schluss. Bei der Sparkasse Trier haben 24 junge Menschen ihre Ausbildung begonnen. 5 mehr als im vergangenen Jahr. 23 von ihnen werden zu Bankkaufleuten ausgebildet, ein weiterer zum Kaufmann für IT-Systemmanagement. Insgesamt beschäftigt die Sparkasse damit aktuell 68 Azubis und einen Jahrespraktikanten. Zum Start gab es unter anderem Kennenlernspiele, Vorträge und einen gemeinsamen Waldtag im Quinter-Mollenwald, bevor die neuen Azubis in ihre Filialen und Fachabteilungen gestartet sind.
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2: Der Nachmittag und Abend wird mild bei uns. Wir haben Sonne und Wolken am Himmel und zwar bei 22 Grad. Heute bleibt's noch trocken, aber morgen gibt's wieder Regen.
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2: Es dauert gerade immer noch so ein bisschen länger auf der Bitburger Straße stadteinwärts. Da sind es gerade 6 Minuten mehr. Und in der Nordallee stadteinwärts verliert er gerade 5 Minuten. Dann kann es außerdem sein, dass es noch so ein bisschen länger dauert am Moselufer, nämlich in der Zurmeiner Straße oder auch am Kranufer. Aber da kommt ihr insgesamt schnell durch. Habt auf jeden Fall eine gute und auch sichere Fahrt.
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2: Da habe ich nur die drei üblichen Verdächtigen für euch. In der Bruchhausenstraße dürft ihr 30 fahren. Außerdem steht noch ein Blitzer auf der A64 von Trier aus Richtung Erang. Da dürft ihr 80 fahren. Und der letzte steht auf der B51 auf der Höhe Maasholder Richtung Bitburg. Da ist 100 erlaubt. Und wenn ihr noch einen Blitzer gesehen habt, dann gebt den gerne durch über die 0651 462 884 und die 0.
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0: Von Trier auf die große internationale Bühne und dort richtig erfolgreich. Die Kampfsportakademie 5-4 hat bei der Weltmeisterschaft in verschiedenen Kategorien ordentlich abgeräumt. Ganze 20 Medaillen sind es geworden. Ein paar der Trierer Kämpferinnen und Kämpfer wollen wir euch heute vorstellen. Till Knopp ist mittlerweile seit 13 Jahren mit dabei und hat auch schon einiges erreicht.
1: Das war jetzt insgesamt meine 7. WM. Ich durfte dieses Jahr starten im Vollkontakt- und K1-Bereich, also im Ringsport. Zusätzlich wurden wir auch noch von den Bundestrainern gefragt, für Teamkampf zu machen im Leichtkontaktbereich. Daher geben sich dann bei mir auch die 3 Medaillen, einmal Gold und zweimal Silber. Als ich das erste Mal auf der WM war mit 13 Jahren, dass ich die direkt gewonnen habe, meine erste WM, das war für mich ein riesen Highlight, ein riesen Erlebnis. Und danach ging es dann weiter, immer wieder mit verschiedenen Altersklassen und Gewichtsklassen, bis ich jetzt bei den Erwachsenen angekommen bin, im Schwergewicht.
0: Ja, und mittlerweile ist Till fünffacher Amateurweltmeister. Nicht schlecht. Für ihn geht's diesen Herbst bei der Profi-Gala weiter. Ganz so weit ist unsere nächste Kämpferin noch nicht, aber auch sie hat bei der WM Medaillen mit nach Hause gebracht.
2: Ich bin Önke Kaich, ich bin mit meinen 45, glaube ich, eher die Mutti im Team. Bin tatsächlich seit 5 Jahren bei der Kampfsportakademie dabei und habe damals ganz einfach mit einem Fitnessboxen angefangen und bin eigentlich ins Kickboxen nur reingestolpert und war somit dieses Jahr das allererste Mal auf einer WM mit dabei. Ja, und dass überhaupt Medaillen bei rauskommen, wow, kann ich immer noch nicht ganz glauben, weil eigentlich war es mehr so die mentale Hürde. Und ja, das ist eigentlich auch ein bisschen mein Ziel, so für die Zukunft, wirklich den Frauen zu sagen, man ist niemals zu alt, was Neues zu machen, man ist niemals zu alt, über seinen eigenen Schatten zu springen. Macht's einfach, probiert's aus.
0: So klingt echte Girlpower. Ja, und auch die 11-jährige Nele Baltes zeigt, dass der Kampfsport längst keine Männerdomäne mehr ist. Sie ist seit 4,5 Jahren mit dabei.
3: Ich habe anfangs Ballett gemacht und ich hatte keinen Bock mehr. Dann bin ich bei Sascha gelandet und mein erstes Newcomer-Turnier. Ich war so aufgeregt, dass ich nicht mehr klar denken konnte. Niki stand halt eben dann als mein Coach da und hat halt eben auch irgendwie so gesagt, beruhig dich, Nele, du schaffst das. Und ich habe aber verloren, aber der Kampf war ultra toll und ich wollte es unbedingt weitermachen.
0: Und das hat sie mit Erfolg.
3: Ich bin jetzt Vize-Weltmeisterin, dann noch einmal Bronze und dann war ich bei der IDM auch noch und zweimal internationale deutsche Vizemeisterin und einmal internationale deutsche Meisterin. Boah.
0: Wir gratulieren zu diesem tollen Erfolg. Und gleich lernen wir noch Lennox, den Sohn von Coach Sascha Baschin, kennen. Also bleibt gerne dran.
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1: Ich bin Tine Klimach. Die EU hat neue Rüstungshilfen für die Ukraine im Wert von 6,1 Milliarden Euro genehmigt. Die Mittel seien für Flugabwehrsysteme, Raketen, Munition und Radaranlagen vorgesehen, teilte die EU-Kommission mit. Die Zusage aus Brüssel erreichte Kiew am 35. Unabhängigkeitstag der Ukraine, der heute mit internationalen Gästen begangen wird.
2: Präsident Zelensky nutzte seine Rede zum Unabhängigkeitstag für eine Kampfansage an Kreml-Chef Putin. Die Ukraine werde weiter um ihre Souveränität kämpfen, sagte Zelensky in Kiew. Die Welt müsse zusammenstehen, um Russland in die Knie zu zwingen. Zelensky forderte auch mehr Unterstützung für sein Land. Verlangt hatte er allein gestern von der EU 30 Milliarden Euro für die Verteidigung des Landes. Derweil gingen die gegenseitigen Luftangriffe in dem Krieg weiter. Es gab mehrere Verletzte. Aus Moskau, Ulf Mauder.
1: Unionsfraktionschef Thorsten Frey sieht die schwarz-rote Koalition vor einem arbeitsreichen Herbst. Wir haben ja bereits vor der parlamentarischen Sommerpause viele Gesetzgebungsvorhaben aufgegleist und die müssen jetzt umgesetzt werden. In der Regel mit der Zielsetzung Ende des Jahres, sagte der CDU-Politiker vor einer Sitzung des CDU-Präsidiums mit Kanzler und Parteichef Friedrich Merz in Berlin. Autobauer Volkswagen steckt tief in der Krise. Zehntausende Arbeitsplätze stehen im Zuge eines Sparprogramms auf der Kippe. In einer internen Umfrage übt die VW-Belegschaft massive Kritik am Konzernvorstand.
3: Wegen der desaströsen Kommunikation nach außen durch den Vorstand seien die Mitarbeiter und deren Familien verunsichert und verängstigt, so heißt es in einem eigentlich firmeninternen Artikel. Schon länger ist bekannt, dass bis 2030 rund 50.000 Stellen in Deutschland wegfallen sollen. Diese bereits geplanten Einsparungen reichen allerdings nicht aus. Also wie schlimm wird's tatsächlich? Ab morgen gibt's 9 Betriebsversammlungen, hier könnte es Details auch zu möglichen Werksschließungen geben. Uli Reitinger, Nachrichtenredaktion.
1: Die Weltmeere sind so warm wie noch nie seit Beginn der Messungen im Jahr 1979. Die durchschnittliche Meeresoberflächentemperatur habe am vergangenen Samstag ihren höchsten jemals gemessenen Wert erreicht, teilte der Klimawandeldienst des EU-Programms Copernicus in Bonn mit. Der Rekord sei am 22. August mit einer Temperatur von 21,1 Grad aufgestellt worden, womit der bisherige Rekord von 21,09 Grad im März 2024 übertroffen worden sei.
0: Und jetzt noch mehr Informationen aus unserer Region.
4: Ich bin Dorothee Spierer. Nach dem DFB-Pokalspiel im ausverkauften Moselstadion zieht die Trierer Polizei eine positive Bilanz. Mehrere hundert Fans der Eintracht waren zuvor in einem Fanmarsch vom Hauptmarkt zum Stadion gezogen. Die Polizei musste nur in wenigen Fällen einschreiten, unter anderem wegen Pyrotechnik und eines geraubten Fanschals eines RB Leipzig-Fans. Rund um das Spiel und den Fanmarsch kam es außerdem zu Verkehrsbehinderungen.
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5: Die Woche startet mild bei uns. Wir haben 22 Grad am Nachmittag mit Sonne und auch Wolken. Es bleibt heute noch trocken, aber morgen gibt's wieder Regen.
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5: Es dauert gerade ein bisschen länger auf der Aachener Straße Richtung Kaiser-Wilhelm-Brücke. Da sind es gerade 6 Minuten mehr. Und auch auf der Bitburger Stadteinwärts sind es 6 Minuten. Dann braucht ihr außerdem noch ein bisschen länger auf der Zurmainer Straße Richtung Verteilerring. Da sind es 5 Minuten mehr. Und am Verteilerring selbst, da staut es sich auch noch. Da haben wir einmal die Parkstraße in Richtung Verteilerring. Da sind es 6 Minuten mehr. Und auf der Dassbachstraße braucht ihr nochmal 5 Minuten mehr. Habt auf jeden Fall eine gute und auch sichere Fahrt.
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5: Da habe ich nur die 3 üblichen Verdächtigen für euch. In der Bruchhausenstraße dürft ihr 30 fahren. Außerdem steht noch ein Blitzer auf der A64 von Trier aus Richtung Erang. Da dürft ihr 80 fahren. Und der letzte steht auf der B51 auf der Höhe Maasholder Richtung Bitburg. Da ist 100 erlaubt. Und wenn ihr noch einen Blitzer gesehen habt, dann gebt den gerne durch über die 0651 462 884 und die 0.
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5: Wir haben gerade kurz nach vier einen schönen Nachmittag euch und wir hören gleich mal rein, was es alles so an Events für euch gibt bei der neuen Folge Veranstaltungstipps. Jetzt hören wir aber erstmal ein bisschen Musik. Wir hören Alex Warren mit Ordinary und den Anfang macht jetzt Ace of Base mit Beautiful Life.

0: Einen schönen Start in die neue Woche euch. Ihr seid hier bei Antenne Trier.
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2: Mittlerweile wieder richtig im Trend, die Fermentation. Für alle, die nicht wissen, was das ist, es geht darum, Lebensmittel haltbar zu machen. Und es ist jetzt auch nicht so super easy, sondern auch noch richtig gesund. Ihr wollt wissen, wie diese uralte Technik angewandt wird? Dann kommt zum Workshop in Hannas Kreativcafé. Los geht's heute Abend um 18.30 Uhr. Ihr werdet dort mit saisonalem Gemüse arbeiten und könnt euer eigenes Glas am Ende auch mit nach Hause nehmen. Tickets gibt es bei der Touristinformation oder bei Ticket Regional. Vielleicht wäre aber auch eher ein musikalischer Abend was für euch. Julia Reidenbach lädt heute wieder zu einem Mitmachkonzert voller Popsongs in die Tufa ein. Alter, Tonlage oder Gesangserfahrung, die spielen wie immer keine Rolle. Das Einzige, was ihr machen müsst, ist den Alltagsstress zu vergessen. Um 19 Uhr geht's los, Karten gibt es bei der Touristinformation oder bei Ticket Regional. Und ihr seid Fan von amerikanischem Essen, also so richtig schön fettig und am besten XXL-Portionen? Bei Boomerang Reisen erwartet euch heute Abend genau das. Zwischendurch könnt ihr durch die verschiedenen Einblicke und Geschichten so richtig in die Vereinigten Staaten eintauchen. Falls das für euch gut klingt, dann kommt um 19 Uhr zu Boomerang Reisen in die Zurmainer Straße. Tickets gibt's auch hier bei Ticket Regional.
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0: Die Kampfsportakademie 5-4 aus der Region Trier hat mal so richtig abgeräumt. Bei der Weltmeisterschaft gab es insgesamt 20 Medaillen fürs Team. In 20 Minuten sprechen wir deswegen mal mit Lennox Baschin. Er ist der Sohn vom Leiter der Akademie und schon seit 8 Jahren mit dabei.
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1: Mit Dorothee Spierer, schönen Montag zusammen. Das Niedrigwasser der Mosel schränkt aktuell den Betrieb des französischen Atomkraftwerks Cattenom ein. Block 1 ist bereits seit Anfang August abgeschaltet. Zwei weitere Reaktoren stehen wegen Wartungsarbeiten still. Damit läuft momentan nur noch einer von vier Blöcken. Grund für die Abschaltung von Block 1 ist laut dem Anti-Atom-Netz Trier, dass wegen des niedrigen Wasserstands die Umweltvorgaben für die Einleitung von Abwärme nicht eingehalten werden konnten. Die Initiative fordert deshalb die endgültige Stilllegung von Cattenom und ruft zur Unterstützung der Petition Stopp Cattenom auf. Nach dem DFB-Pokalspiel im ausverkauften Moselstadion zieht die Trierer Polizei eine positive Bilanz. Mehrere hundert Fans der Eintracht waren zuvor in einem Fanmarsch vom Hauptmarkt zum Stadion gezogen. Die Polizei musste nur in wenigen Fällen einschreiten, unter anderem wegen Pyrotechnik und eines geraubten Fanschals eines RB Leipzig-Fans. Rund um das Spiel und den Fanmarsch kam es außerdem zu Verkehrsbehinderungen. In Ken hat gestern Morgen ein Restaurant gebrannt. Das Feuer war der Polizei zufolge gegen 8.50 Uhr in einem Wintergarten ausgebrochen, in dem sich auch die Küche und Teile des Restaurants befanden. Alle Menschen konnten das Gebäude rechtzeitig verlassen. Ein Feuerwehrmann wurde bei den rund 2,5 Stunden dauernden Löscharbeiten leicht verletzt. Das Restaurant ist derzeit nicht mehr nutzbar, die angrenzenden Wohnungen sind laut Polizei aber nicht betroffen. Die Brandursache wird noch ermittelt. In Fels sind gestern rund 300 Menschen zu einer Kundgebung unter dem Motto Vielfältig, Demokratie, Vielfalt und Zusammenhalt zusammengekommen. Das meldet die Polizei Trier. Parallel dazu beteiligten sich etwa 40 Menschen an einer Spontanversammlung gegen die AfD. Die AfD Trier-Saarburg veranstaltete gleichzeitig einen Bürgerdialog mit anschließendem Stammtisch, zu dem rund 150 Menschen kamen. Nach Angaben der Polizei verliefen alle Veranstaltungen ohne besondere Vorkommnisse. Lediglich

0: Nicht der Verkehr war zeitweise stärker belastet. Und das Beste kommt zum Schluss. Bei der Sparkasse Trier haben 24 junge Menschen ihre Ausbildung begonnen. 5 mehr als im vergangenen Jahr. 23 von ihnen werden zu Bankkaufleuten ausgebildet, ein weiterer zum Kaufmann für IT-Systemmanagement. Insgesamt beschäftigt die Sparkasse damit aktuell 68 Azubis und einen Jahrespraktikanten. Zum Start gab es unter anderem Kennenlernspiele, Vorträge und einen gemeinsamen Waldtag im Quintermollenwald, bevor die neuen Azubis in ihre Filialen und Fachabteilungen gestartet sind.
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2: Der Nachmittag und Abend wird mild bei uns. Wir haben Sonne und Wolken am Himmel und zwar bei 22 Grad. Heute bleibt's noch trocken, aber morgen gibt's wieder Regen.
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2: Es ist gerade wirklich einiges los auf den Straßen und wir fangen mal an auf der Bitburger Straße, wie immer stadteinwärts. Da sind es gerade 5 Minuten mehr. Auf der Hornstraße Richtung Luxemburger Straße braucht er auch 5 Minuten. Und dann haben wir noch die Kaiserstraße Richtung Römerbrücke. Auch hier braucht ihr 5 Minuten länger. Dann braucht ihr noch ein bisschen länger auf der zur Mainer Straße Richtung Verteilerring. Da sind es gerade 7 Minuten. Und auch auf der Ostallee Richtung Verteilerring sind es 7 Minuten mehr. Dann schauen wir zum Schluss nochmal auf den Verteilerring selber, da dauert es auf der Parkstraße noch mal ein bisschen länger. Auf der Parkstraße sind es nämlich auch noch mal 6 Minuten. Das war's. Ich wünsche euch eine gute und auch sichere Fahrt.
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2: Da habe ich nur die drei üblichen Verdächtigen für euch. In der Bruchhausenstraße dürft ihr 30 fahren. Außerdem steht noch ein Blitzer auf der A64 von Trier aus Richtung Erang. Da dürft ihr 80 fahren. Und der letzte steht auf der B51 auf der Höhe Maasholder Richtung Bitburg. Da ist 100 erlaubt. Und wenn ihr noch einen Blitzer gesehen habt, dann gebt den gerne durch über die 0651 462 884 und die 0.
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0: Großer Erfolg für die Kampfsportakademie 5-4 aus der Region Trier. Bei der Weltmeisterschaft haben die Kämpferinnen und Kämpfer ordentlich abgeräumt und gleich mehrere Medaillen mit nach Hause gebracht. Im Team dabei war auch Lennox Baschin. Sein Vater ist Coach und Leiter der Akademie und genau dieser Umstand hat ihn vor 8 Jahren zum Sport gebracht.
1: Es ist tatsächlich mein erstes Hobby, was ich wirklich aktiv mache und es hat mir direkt gefallen. Also ich hatte einen Knoten quasi in meinem Kopf und der ist geplatzt, weil ich hatte alles, was ich gebraucht habe, aber der Kopf halt hat nicht mitgespielt.
0: Kampfsport ist eben nicht nur reines Draufhauen, sondern auch ein mentales Training. Bei der zurückliegenden Weltmeisterschaft hat Lennox gezeigt, dass der Knoten definitiv weg ist.
1: Einmal Weltmeister im Leichtkontakt und zweimal Vize-Weltmeister, auch einmal im Leichtkontakt und einmal im Kickleit.
0: Und das nächste Ziel hat sich der Schüler auch schon direkt gesetzt. Ein echter Weltrekord.
1: Wir haben auf der Gala, wo der T-Knopf kämpft, vor, einen Rekord zu brechen. Und das ist der Rekord im Spagat, freischwebend, also zwischen zwei Stühlen oder so. Und die den Rekord im Moment hält, seit 10 Jahren oder so, trainiert tatsächlich auch bei uns.
0: Na dann drücken wir mal die Daumen, dass Lennox ihr den Rekord wegschnappen kann. Wenn ihr live bei dem Versuch dabei sein wollt, merkt euch mal den 14. November. Da findet das Nox Gladiatorum in der Stadthalle Bitburg statt.
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1: Ich bin Tine Klimach. Nach der Sommerpause ist Bundeskanzler Friedrich Merz erstmals wieder mit dem engsten Führungsteam seiner Partei zusammengekommen. Dabei ging es für die CDU-Spitze auch darum, die morgige Kabinettsklausur vorzubereiten. Die Bundesregierung stehe vor einem arbeitsreichen Herbst, sagte der neue Unionsfraktionschef Thorsten Frey.
2: Kurs halten und weiter reformieren, so könnte man das Motto der Regierung gerade umschreiben. Der neue Unionsfraktionschef Thorsten Frey, Nachfolger von Jens Spahn, erklärte, es gehe jetzt um die zügige Umsetzung der Reformen, die man vor der Sommerpause vereinbart habe. Das könnte aber teilweise schwierig werden, nachdem Ostministerpräsidenten der CDU, also aus Freys eigener Partei, zentrale Kompromisse wieder ins Wackeln gebracht haben. Etwa die Abschaffung der Rente mit 63. Dazu kommen die schlechten Umfragen und nur noch 2 Wochen bis zu den ersten Landtagswahlen diesen Herbst im Osten. Aus Berlin, Ronny Tochau.
1: Der BIWA Pflegeschutzbund weist den Verdacht der AfD zurück, in Pflegeheimen würden Angestellte oder Angehörige die Briefwahl der Bewohner manipulieren. Es lägen keinerlei Hinweise auf Wahlbetrug in Pflegeheimen oder eine unzulässige Einflussnahme bei der Stimmabgabe vor, erklärte der Verband. Zuvor hatte der AfD-Vorsitzende Tino Chrupalla vor der Landtagswahl am 6. September in Sachsen-Anhalt Zweifel daran gesät, dass bei der Briefwahl alles mit rechten Dingen zugeht. Die Ukraine bittet seit Wochen um frisches Geld für die Stärkung ihrer Flugabwehr. Zum heutigen Nationalfeiertag kommen gute Nachrichten aus Brüssel. Die EU hat zum 35. Unabhängigkeitstag der Ukraine neue Rüstungshilfen im Wert von 6,1 Milliarden Euro genehmigt.
3: Flugabwehrsysteme, Raketen, Munition und Radaranlagen sollen vor allem mit diesem EU-Geld bezahlt werden. Und zwar wegen der immer häufigeren russischen Angriffe mit ballistischen Raketen und mit Drohnen. 376 Raketenangriffe nur im Juli. Europa zeige am Unabhängigkeitstag, dass die Unterstützung für die Ukraine unerschütterlich und konkret sei, sagte Kommissionspräsidentin von der Leyen. Aus Brüssel, Dieter Ebeling.
1: Nach einem bisher vergleichsweise milden Sommer wird es in Griechenland jetzt richtig heiß. Das Land erlebt seine erste Hitzewelle des Sommers. Für mindestens eine Woche werden Temperaturen von bis zu 40 Grad erwartet. Besonders in Ballungszentren in Mittelgriechenland und auf Peloponnes bleibt es auch nachts ungewöhnlich warm. Gleichzeitig steigt wegen der Trockenheit und starker Winde die Waldbrandgefahr.
0: Und jetzt noch mehr Informationen aus unserer Region.
4: Ich bin Dorothee Spira. Das Niedrigwasser der Mosel macht dem Atomkraftwerk Cattenom zu schaffen. Aktuell läuft dort nur einer von 4 Reaktoren. Block 1 wurde Anfang August abgeschaltet, weil das Wasser zur Kühlung bzw. zur Einhaltung der Umweltvorgaben nicht mehr ausreichte. Das Anti-Atom-Netz Trier sieht darin ein Beispiel für die fehlende Klimaresistenz der Atomkraft und fordert die endgültige Stilllegung des Kraftwerks. Die Initiative will außerdem mit einer Petition bis zum Herbst 10.000 Unterschriften gegen Cattenom sammeln.
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5: Die Woche startet mild bei uns. Wir haben 22 Grad am Nachmittag mit Sonne und auch Wolken. Es bleibt heute noch trocken, aber morgen gibt's wieder Regen.
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5: Es gibt gerade einen etwas größeren Stau auf der Kaiserstraße Richtung Römerbrücke. Da braucht ihr gerade 9 Minuten länger. Außerdem dauert es noch länger auf der Bitburger Straße stadteinwärts. Da sind 7 Minuten. Und auf der Parkstraße und Herzogenbuscher Straße jeweils Richtung Verteilerring braucht ihr nochmal 5 Minuten länger. Dann kann es sein, dass ihr in der Innenstadt hier und da nochmal ein paar Minuten verliert. Zum Beispiel auch auf dem Kranenufer in beide Fahrtrichtungen. Aber insgesamt kommt ihr da noch relativ schnell durch. Ich wünsche euch eine gute und auch sichere Fahrt.
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5: Da habe ich nur die 3 üblichen Verdächtigen für euch. In der Bruchhausenstraße dürft ihr 30 fahren. Außerdem steht noch ein Blitzer auf der A64 von Trier aus Richtung Erang. Da dürft ihr 80 fahren. Und der letzte steht auf der B51 auf der Höhe Maasholder Richtung Bitburg. Da ist 100 erlaubt. Und wenn ihr noch einen Blitzer gesehen habt, dann gebt den gerne durch über die 0651 462 884 und die 0.
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5: Einen schönen Nachmittag euch. Wir haben gerade kurz nach 5 und ich bin Leo. Das hier, das ist jetzt vielleicht kein typisches Gute-Laune-Thema, aber dafür umso wichtiger. Wir müssen mal über den Klimawandel reden. Wir haben mehrere Waldbrände in ganz Deutschland gehabt und auch diesen Sommer wieder eine ziemliche Hitze mit langen Trockenheitsphasen. Der BUND Trier-Saarburg fordert deswegen Klimaanpassungen. Und welche genau das sind, hören wir nach den nächsten 2 Songs.
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0: Einen schönen Start in die neue Woche euch. Ihr seid hier bei Antenne Trier. Egal ob Temperaturen über 40 Grad, Flutkatastrophen wie 2021 oder die jüngsten Waldbrände. Der Klimawandel lässt sich auch bei uns in der Region Trier-Saarburg nicht mehr leugnen. Klimaanpassungen müssen her, fordert jetzt die BUND-Kreisgruppe Trier-Saarburg. Heinz-Jürgen Bucher vom Vorstand der Kreisgruppe, was fordern Sie genau?
1: Die Forderungen sind mehr Verschattungen, mehr Grünes in Trier, Entsiegelung von Flächen, wo es geht und vor allen Dingen eben auch mit Wasser zur entsprechenden Temperaturreduktion zu führen. Aber ganz wichtig wäre mehr Grün in der Stadt.
0: Jetzt muss sich ja vor allem die Politik darum kümmern. Was konkret erwarten Sie?
1: Wir erwarten von der Politik, dass sie sich diese Sorgen der Bevölkerung zu eigen macht und dass sie vielleicht unabhängig jetzt von langfristigen Planungen kurzfristig darüber nachdenkt, was man schnell machen könnte, weil es gibt ja die berühmte Katastrophendemenz, sprich, wenn es rum ist, vergessen wieder immer alles. Aber in unserem Fall, im Trierer Fall, kann man davon ausgehen, dass wir den nächsten Sommer spätestens dasselbe Problem wieder haben werden.
0: Und zum Abschluss noch, warum sollten diese Forderungen umgesetzt werden?
1: Wenn wir den Klimawandel einigermaßen überstehen wollen, dann gibt es nur diese Möglichkeit der Klimaanpassung, der Klimapolitik. Klimapolitik ist langfristig, Klimaanpassung geht auch kurzfristig.
0: Absolut, denn schließlich geht der Klimawandel uns alle an.
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0: Hatten um einen. Block 1 ist bereits seit Anfang August abgeschaltet. Zwei weitere Reaktoren stehen wegen Wartungsarbeiten still. Damit läuft momentan nur noch einer von vier Blöcken. Grund für die Abschaltung von Block 1 ist laut dem Anti-Atom-Netz Trier, dass wegen des niedrigen Wasserstands die Umweltvorgaben für die Einleitung von Abwärme nicht eingehalten werden konnten. Die Initiative fordert deshalb die endgültige Stilllegung von Kattenom und ruft zur Unterstützung der Petition Stopp Kattenom auf. Nach dem DFB-Pokalspiel im ausverkauften Moselstadion zieht die Trierer Polizei eine positive Bilanz. Mehrere hundert Fans der Eintracht waren zuvor in einem Fanmarsch vom Hauptmarkt zum Stadion gezogen. Die Polizei musste nur in wenigen Fällen einschreiten, unter anderem wegen Pyrotechnik und eines geraubten Fanschals eines RB Leipzig-Fans. Rund um das Spiel und den Fanmarsch kam es außerdem zu Verkehrsbehinderungen. In Ken hat gestern Morgen ein Restaurant gebrannt. Das Feuer war der Polizei zufolge gegen 8.50 Uhr in einem Wintergarten ausgebrochen, in dem sich auch die Küche und Teile des Restaurants befanden. Alle Menschen konnten das Gebäude rechtzeitig verlassen. Ein Feuerwehrmann wurde bei den rund 2,5 Stunden dauernden Löscharbeiten leicht verletzt. Das Restaurant ist derzeit nicht mehr nutzbar, die angrenzenden Wohnungen sind laut Polizei aber nicht betroffen. Die Brandursache wird noch ermittelt. In Fels sind gestern rund 300 Menschen zu einer Kundgebung unter dem Motto Vielfältig, Demokratie, Vielfalt und Zusammenhalt zusammengekommen. Das meldet die Polizei Trier. Parallel dazu beteiligten sich etwa 40 Menschen an einer Spontanversammlung gegen die AfD. Die AfD Trier-Saarburg veranstaltete gleichzeitig einen Bürgerdialog mit anschließendem Stammtisch, zu dem rund 150 Menschen kamen. Nach Angaben der Polizei verliefen alle Veranstaltungen ohne besondere Vorkommnisse, lediglich der Verkehr war zeitweise stärker belastet. Und das Beste kommt zum Schluss. Bei der Sparkasse Trier haben 24 junge Menschen ihre Ausbildung begonnen. 5 mehr als im vergangenen Jahr. 23 von ihnen werden zu Bankkaufleuten ausgebildet, ein weiterer zum Kaufmann für IT-Systemmanagement. Insgesamt beschäftigt die Sparkasse damit aktuell 68 Azubis und einen Jahrespraktikanten. Zum Start gab es unter anderem Kennenlernspiele, Vorträge und einen gemeinsamen Waldtag im Quinter-Mollenwald, bevor die neuen Azubis in ihre Filialen und Fachabteilungen gestartet sind.
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2: Der Nachmittag und Abend wird mild bei uns. Wir haben Sonne und Wolken am Himmel und zwar bei 22 Grad. Heute bleibt's noch trocken, aber morgen gibt's wieder Regen.
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2: Es dauert gerade ein bisschen länger auf der Hornstraße Richtung Römerbrücke. Da sind es gerade 6 Minuten mehr. Und es gibt außerdem einen kleinen Stau auf der Zurmeiner Straße Richtung Kaiser-Wilhelm-Brücke. Da sind es gerade 9 Minuten mehr. Dann kann es außerdem sein, dass ihr so ein paar Minuten noch um den Verteilerring herum verliert. Aber da geht's relativ schnell. Eine gute und sichere Fahrt euch.
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2: Da habe ich gerade 4 Meldungen für euch. Und zwar steht ein Blitzer gerade bei uns in der Bruchhausenstraße. Da ist 30 erlaubt. Ein weiterer auf der A64 von Trier aus Richtung Erang. Da dürft ihr 80 fahren. Und dann haben wir noch einen Blitzer auf der L42 zwischen Mahlendorf und Olk. Da ist 70 erlaubt. Und der letzte Blitzer steht auf der B51 auf der Höhe Maasholder in Richtung Bitburg. Da dürft ihr 100 fahren. Und wenn ihr noch einen Blitzer gesehen habt, dann sagt mir gerne Bescheid. Über die 0651 462 884 und die 0.
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1: August 24. 2011. Alexandra Stan landet mit Mr. Saxo Beat den Sommerhit des Jahres. Schon als Kind nimmt Stan an verschiedenen Musikwettbewerben teil und beeindruckt ihr Publikum schon damals ganz schön, denn ihre Stimme, die ist wirklich unfassbar vielseitig. 2009 bringt sie dann erstmal ihre Single Lollipop raus. Die ist europaweit, aber noch nicht so wahnsinnig erfolgreich. Der große Durchbruch gelingt ihr dann erst mit Mr. Saxo Beat. Im Song geht es um eine Frau, die von ihrem Auserwählten, also von Mr. Saxo Beat, verführt wird und seiner Ausstrahlung erliegt. In Alexandra Stans Heimatland Rumänien wird das Lied zum absoluten Nummer 1-Hit in den Charts und hält sich dort unglaubliche 8 Wochen lang. In Deutschland ist es die erste rumänische Produktion, die es an die Spitze der Singlecharts schafft. Aber wer kann bei dem Song auch schon stillsitzen? Er macht einfach Spaß und bleibt mit Sicherheit den ganzen Tag im Ohr. Völlig verdient der Sommerhit des Jahres 2011.

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1: Ich bin Tine Klimach. Ernteausfälle, Brände und Niedrigwasser sorgen für enorme Schäden. Die extreme Hitze und Trockenheit in diesem Sommer kosten die deutsche Wirtschaft nach Schätzungen von Greenpeace 36 Milliarden Euro, sagt die Umweltorganisation.
2: Bei brütender Hitze schalten viele von uns einen Gang zurück. Wir sind weniger produktiv. Und allein das verursacht Schäden von mehr als 10 Milliarden Euro, sagt Greenpeace. Und dann sind da die Bauern, die weniger ernten, Wälder werden zu Asche. Eine Katastrophe für die Menschen und die Volkswirtschaft, nennen die Umweltschützer diesen Sommer und fordern die Regierung auf, nun schnell zu handeln. Denn, Zitat, ein Weiter-so können wir uns nicht mehr leisten. Claudia Wächter, Nachrichtenredaktion.
1: Unionsfraktionschef Thorsten Frey sieht die schwarz-rote Koalition für einen arbeitsreichen Herbst. Wir haben ja bereits vor der parlamentarischen Sommerpause viele Gesetzgebungsvorhaben aufgegleist und die müssen jetzt umgesetzt werden. In der Regel mit der Zielsetzung Ende des Jahres, sagte der CDU-Politiker vor einer Sitzung des CDU-Präsidiums mit Kanzler und Parteichef Friedrich Merz in Berlin. Bundespräsident Frank-Walter Steinmeier ist nun offiziell Hausherr in seinem neuen Berliner Domizil. Das hat er bezogen, weil das Schloss Bellevue aktuell saniert wird. In einem symbolischen Akt bekam er heute den Schlüssel für den modernen Bau.
3: 6 Geschosse und eine auffallend bunte Fassade. So sieht das Ausweichquartier des Bundespräsidenten aus, mitten in Berlin, nah am Kanzleramt und Hauptbahnhof gelegen. Modern und funktional, freundlich und einladend, außerdem stilvoll. So lobt der Hausherr das Gebäude, das er schon Anfang Juli bezogen hat. Der Stammsitz des Staatsoberhaupts Schloss Bellevue soll in den kommenden 8 Jahren von Grund auf saniert werden. Aus Berlin, Thomas Thonfeld.
1: Die Verbraucherzentralen warnen vor einer Beeinflussung bei Trinkgeldoptionen auf Kartenlesegeräten. Die Chefin des Bundesverbandes, Ramona Popp, sagte der dpa, es müsse auf den ersten Blick erkennbar sein, wie Gäste Trinkgeld ablehnen oder die Höhe selbst festlegen können. Der Verband setze sich für ein Verbot manipulativer Designtricks ein. Oft sei die Option, kein Trinkgeld zu geben, versteckt oder schlecht sichtbar, so Popp. Die Felder, auf denen Vorschläge fürs Trinkgeld wie 10% oder 15% angetippt werden können, seien oft größer oder farblich auffälliger.
0: Und jetzt noch mehr Informationen aus unserer Region.
4: Ich bin Dorothee Spierer. Nach dem DFB-Pokalspiel im ausverkauften Moselstadion zieht die Trierer Polizei eine positive Bilanz. Mehrere hundert Fans der Eintracht waren zuvor in einem Fanmarsch vom Hauptmarkt zum Stadion gezogen. Die Polizei musste nur in wenigen Fällen einschreiten, unter anderem wegen Pyrotechnik und eines geraubten Fanschals eines RB Leipzig-Fans. Rund um das Spiel und den Fanmarsch kam es außerdem zu Verkehrsbehinderungen.
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5: Die Woche startet mild bei uns. Wir haben 22 Grad am Nachmittag mit Sonne und auch Wolken. Es bleibt heute noch trocken, aber morgen gibt's wieder Regen.
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5: Die Straßen sind alle wieder frei. Eine gute Fahrt euch.
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5: Bei uns steht gerade ein Blitzer auf der Bruchhausenstraße. Da dürft ihr 30 fahren. Ein weiterer auf der A64 von Trier aus Richtung Erang. Da ist 80 erlaubt. Und der letzte Blitzer steht auf der B51 auf der Höhe Maasholder Richtung Bitburg. Da dürft ihr 100 fahren. Und wenn ihr noch einen Blitzer gesehen habt, dann gebt den gerne an mich weiter. Über die 0651 462 884 und die 0.
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5: Einen schönen guten Abend euch. Wir haben gerade 6:15. Ich bin Leo. Und hier sind wir wieder mit unserer Montagstradition, dem Kulturhighlight. Unser Kulturdezernent Markus Nöhl stellt euch gleich ein besonderes Event bei uns in Trier vor. Los geht's nach 2 Songs.
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0: Einen schönen Start in die neue Woche euch. Ihr seid hier bei Antenne Trier. Was wäre eine neue Woche in Trier ohne ein Kulturhighlight? Unser Kulturdezernent Markus Nöhl hat das Eventprogramm durchforstet und einen Tipp für euch rausgesucht.
1: In der süßen kleinen Galerie, der Galerie Jung Kunst in der Karl-Marx-Straße, findet sich von Mitte August bis Mitte September die Ausstellung Loose Connection von Jos Münster. Der Künstler, in Ulm geboren und in London lebend und arbeitend, hat seine Werke mitgebracht. Diese setzen sich vor allen Dingen mit den Möglichkeiten und den Grenzen der Malerei auseinander. Er erforscht das Spannungsfeld zwischen Abstraktion und Gegenständlichkeit und die Wechselwirkungen von Bildraum, Materialität und Wahrnehmung. Der Künstler hat schon in vielen attraktiven Ausstellungen seine Bilder gezeigt, ob in Ulm, Saarbrücken, aber auch in London und in anderen Galerien in den USA oder Singapur. Jetzt ist er in Trier und mit Sicherheit ein Besuch wert.
0: Danke, Herr Nöhl, für den Tipp. Und weitere Veranstaltungen und Events findet ihr auf antenne-trier.com oder natürlich hier on air wieder morgen um 6 Uhr.
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1: Mit Dorothee Spierer, schönen Montag zusammen. Das Niedrigwasser der Mosel schränkt aktuell den Betrieb des französischen Atomkraftwerks Cattenom ein. Block 1 ist bereits seit Anfang August abgeschaltet. Zwei weitere Reaktoren stehen wegen Wartungsarbeiten still. Damit läuft momentan nur noch einer von vier Blöcken. Grund für die Abschaltung von Block 1 ist laut dem Anti-Atom-Netz Trier, dass wegen des niedrigen Wasserstands die Umweltvorgaben für die Einleitung von Abwärme nicht eingehalten werden konnten. Die Initiative fordert deshalb die endgültige Stilllegung von Cattenom und ruft zur Unterstützung der Petition Stopp Cattenom auf. Nach dem DFB-Pokalspiel im ausverkauften Moselstadion zieht die Trierer Polizei eine positive Bilanz. Mehrere hundert Fans der Eintracht waren zuvor in einem Fanmarsch vom Hauptmarkt zum Stadion gezogen. Die Polizei musste nur in wenigen Fällen einschreiten, unter anderem wegen Pyrotechnik und eines geraubten Fanschals eines RB Leipzig-Fans. Rund um das Spiel und den Fanmarsch kam es außerdem zu Verkehrsbehinderungen. In Kenn hat gestern Morgen ein Restaurant gebrannt. Das Feuer war der Polizei zufolge gegen 8.50 Uhr in einem Wintergarten ausgebrochen, in dem sich auch die Küche und Teile des Restaurants befanden. Alle Menschen konnten das Gebäude rechtzeitig verlassen. Ein Feuerwehrmann wurde bei den rund 2,5 Stunden dauernden Löscharbeiten leicht verletzt. Das Restaurant ist derzeit nicht mehr nutzbar, die angrenzenden Wohnungen sind laut Polizei aber nicht betroffen. Die Brandursache wird noch ermittelt. In Fels sind gestern rund 300 Menschen zu einer Kundgebung unter dem Motto Vielfältig, Demokratie, Vielfalt und Zusammenhalt zusammengekommen. Das meldet die Polizei Trier. Parallel dazu beteiligten sich etwa 40 Menschen an einer Spontanversammlung gegen die AfD. Die AfD Trier-Saarburg veranstaltete gleichzeitig einen Bürgerdialog mit anschließendem Stammtisch, zu dem rund 150 Menschen kamen. Nach Angaben der Polizei verliefen alle Veranstaltungen ohne besondere Vorkommnisse, lediglich der Verkehr war zeitweise stärker belastet. Und das Beste kommt zum Schluss. Bei der Sparkasse Trier haben 24 junge Menschen ihre Ausbildung begonnen. 5 mehr als im vergangenen Jahr. 23 von ihnen werden zu Bankkaufleuten ausgebildet, ein weiterer zum Kaufmann für IT-Systemmanagement. Insgesamt beschäftigt die Sparkasse damit aktuell 68 Azubis und einen Jahrespraktikanten. Zum Start gab es unter anderem Kennenlernspiele, Vorträge und einen gemeinsamen Waldtag im Quintermollenwald, bevor die neuen Azubis in ihre Filialen und Fachabteilungen gestartet sind.

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1: Der Nachmittag und Abend wird mild bei uns. Wir haben Sonne und Wolken am Himmel und zwar bei 22 Grad. Heute bleibt's noch trocken, aber morgen gibt's wieder Regen.
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1: Die Straßen sind alle wieder frei. Eine gute Fahrt euch.
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1: Bei uns steht gerade ein Blitzer auf der Bruchhausenstraße, da dürft ihr 30 fahren. Ein weiterer auf der A64 von Trier aus Richtung Erang, da ist 80 erlaubt. Und der letzte Blitzer steht auf der B51 auf der Höhe Maasholder Richtung Bitburg, da dürft ihr 100 fahren. Und wenn ihr noch einen Blitzer gesehen habt, dann gebt den gerne an mich weiter über die 0651 462 884 und die 0.
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3: Immerhin ist der DAX zum Wochenstart nicht unter die 26.000-Punkte-Marke gefallen. Mehr war aber auch nicht drin heute am deutschen Aktienmarkt. Zum Xetra-Schluss hatte der DAX unwesentliche 0,1% auf 26.106 Punkte eingebüßt. Die Anleger befinden sich weiter in der Findungsphase. Sie warten auf neue Quartalszahlen des US-Chip-Konzerns Nvidia zur Wochenmitte und schauen darauf, wie sich der USA-Iran-Konflikt weiterentwickelt. Unter Druck gerieten heute Qiagen, Infineon und Siemens Energy. Merklich zulegen konnten noch Deutsche Bank, Beiersdorf und Daimler Truck. Der Euro notierte am Abend bei leichteren 1,1670 $. Aus Frankfurt, Klaus Bente.
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1: Ich bin Tine Klimach. Nach der Sommerpause ist Bundeskanzler Friedrich Merz erstmals wieder mit dem engsten Führungsteam seiner Partei zusammengekommen. Dabei ging es für die CDU-Spitze auch darum, die morgige Kabinettsklausur vorzubereiten. Die Bundesregierung stehe vor einem arbeitsreichen Herbst, sagte der neue Unionsfraktionschef Thorsten Frey.
2: Kurs halten und weiter reformieren, so könnte man das Motto der Regierung gerade umschreiben. Der neue Unionsfraktionschef Thorsten Frey, Nachfolger von Jens Spahn, erklärte, es gehe jetzt um die zügige Umsetzung der Reformen, die man vor der Sommerpause vereinbart habe. Das könnte aber teilweise schwierig werden, nachdem Ostministerpräsidenten der CDU, also aus Freys eigener Partei, zentrale Kompromisse wieder ins Wackeln gebracht haben. Etwa die Abschaffung der Rente mit 63. Aus Berlin, Ronny Tochau.
1: Die Ukraine zeigt sich zum 35. Jahrestag der Unabhängigkeit stolz auf ihren Kampf gegen Russlands Krieg. Präsident Selenskyj nutzte seine Rede an die Nation gleichzeitig für eine Kampfansage an Russlands Präsidenten Putin und kündigte weiteren Widerstand gegen die russische Invasion an.
3: Präsident Selenskyj gibt sich trotz der schwierigen Lage für Kiew an der Front kämpferisch zum Nationalfeiertag. Die Ukraine erhält auch weitere Militärhilfen aus Großbritannien und von der EU. Die Reaktion aus dem Kreml hier in Moskau ließ nicht lange auf sich warten. Mit den Rüstungshilfen werde weiter Öl ins Feuer des Krieges gegossen. Verhindert werde so jeder Versuch, in Friedensverhandlungen zu treten, hieß es hier in Moskau. Aus Moskau, Ulf Mauder.
1: Die Folgen der extremen Hitze und wochenlangen Trockenheit kosten die deutsche Wirtschaft nach Schätzungen von Greenpeace mindestens 36 Milliarden Euro. Das entspreche bis 0,9% der deutschen Wirtschaftsleistung, teilte die Naturschutzorganisation mit. Greenpeace berechnete dazu die wirtschaftlichen Schäden unter anderem durch Ernteausfälle, Waldbrände und durch Gesundheitskosten aufgrund der Hitze. Greenpeace fordert die Bundesregierung auf, auf ihrer Kabinettsklausur mit dem gebotenen Ernst auf die Klimakrise zu reagieren. Für zwei Schulklassen aus Schleswig-Holstein endete die Oberstufenfahrt nach Paris mit einem Schock. Der Reisebus prallte in den Niederlanden am frühen Morgen auf einen Kleintransporter. 8 Menschen wurden verletzt ins Krankenhaus gebracht, einige von ihnen schwer. Später wurden 8 weitere Personen im Krankenhaus behandelt. In Lebensgefahr war laut Polizei niemand.
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4: Die Woche startet mild bei uns. Wir haben 22 Grad am Nachmittag mit Sonne und auch Wolken. Es bleibt heute noch trocken, aber morgen gibt's wieder Regen.
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4: Die Straßen sind alle wieder frei. Eine gute Fahrt euch.
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4: Bei uns steht gerade ein Blitzer auf der Bruchhausenstraße, da dürft ihr 30 fahren. Ein weiterer auf der A64 von Trier aus Richtung Erang, da ist 80 erlaubt. Und der letzte Blitzer steht auf der B51 auf der Höhe Maasholder Richtung Bitburg, da dürft ihr 100 fahren. Und wenn ihr noch einen Blitzer gesehen habt, dann gebt den gerne an mich weiter über die 0651 462 884 und die 0.
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4: Einen schönen guten Abend euch. Wir haben gerade 7:15 und ich bin Leo. Und wir starten jetzt in die neue Stunde mit Musik. Wir hören Eurythmics mit Sweet Dreams Are Made of This. Und danach geht's noch weiter mit Michael Patrick Kelly und OKO.
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1: Der Nachmittag und Abend wird mild bei uns. Wir haben Sonne und Wolken am Himmel und zwar bei 22 Grad. Heute bleibt's noch trocken, aber morgen gibt's wieder Regen.
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1: Die Straßen sind alle wieder frei. Eine gute Fahrt euch.
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1: 24. August 1988. Bamboleo von Chico Chico ist neu in den deutschen Charts. Die Nummer von Chico Chico ist ein Cover der Gypsy Kings. Die bringen das Ding schon ein Jahr vorher raus, aber noch ohne Erfolg. So richtig klappen mit den Charts will es erst, als das Cover von Chico Chico ein Jahr später kommt. Dann sind eine Zeit lang sogar beide Songs gleichzeitig in den Top 20. Manchmal braucht es halt einen zweiten Versuch, bis es klappt. Richtig gute Laune macht der Song aber auf jeden Fall, auch wenn Chico Chico damit nur ein One-Hit-Wonder bleiben sollten. Mit diesem Song kommen auch heute noch richtige Urlaubsgefühle auf.

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1: Ich bin Tine Klimach. Die EU hat neue Rüstungshilfen für die Ukraine im Wert von 6,1 Milliarden Euro genehmigt. Die Mittel seien für Flugabwehrsysteme, Raketen, Munition und Radaranlagen vorgesehen, teilte die EU-Kommission mit. Die Zusage aus Brüssel erreichte Kiew am 35. Unabhängigkeitstag der Ukraine, der heute mit internationalen Gästen begangen wird.
2: Präsident Zelensky nutzte seine Rede zum Unabhängigkeitstag für eine Kampfansage an Kreml-Chef Putin. Die Ukraine werde weiter um ihre Souveränität kämpfen, sagte Zelensky in Kiew. Die Welt müsse zusammenstehen, um Russland in die Knie zu zwingen. Zelensky forderte auch mehr Unterstützung für sein Land. Verlangt hatte er allein gestern von der EU 30 Milliarden Euro für die Verteidigung des Landes. Aus Moskau, Ulf Mauder.
1: AOK-Chefin Carola Reimann hat die telefonische Krankschreibung als gutes Mittel verteidigt, gerade in Zeiten von Infektionsfällen. So könnten Ansteckungen vermieden und medizinisches Personal geschützt werden, sagte sie den Zeitungen der Funke Mediengruppe. Eine missbräuchliche Nutzung könne die AOK nicht feststellen. Die Schwarz-Rote Koalition will die Möglichkeit zur telefonischen Krankschreibung abschaffen. Autobauer Volkswagen steckt tief in der Krise. Zehntausende Arbeitsplätze stehen im Zuge eines Sparprogramms auf der Kippe. In einer internen Umfrage übt die VW-Belegschaft massive Kritik am Konzernvorstand.
3: Wegen der desaströsen Kommunikation nach außen durch den Vorstand seien die Mitarbeiter und deren Familien verunsichert und verängstigt, so heißt es in einem eigentlich firmeninternen Artikel. Schon länger ist bekannt, dass bis 2030 rund 50.000 Stellen in Deutschland wegfallen sollen. Diese bereits geplanten Einsparungen reichen allerdings nicht aus. Also wie schlimm wird's tatsächlich? Ab morgen gibt's 9 Betriebsversammlungen. Hier könnte es Details auch zu möglichen Werksschließungen geben. Uli Reitinger, Nachrichtenredaktion.
1: Die Weltmeere sind so warm wie noch nie seit Beginn der Messungen im Jahr 1979. Die durchschnittliche Meeresoberflächentemperatur habe am vergangenen Samstag ihren höchsten jemals gemessenen Wert erreicht, teilte der Klimawandeldienst des EU-Programms Copernicus in Bonn mit. Der Rekord sei am 22. August mit einer Temperatur von 21,1 Grad aufgestellt worden, womit der bisherige Rekord von 21,09 Grad im März 2024 übertroffen worden sei.
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1: Ich bin Tine Klimach. Ernteausfälle, Brände und Niedrigwasser sorgen für enorme Schäden. Die extreme Hitze und Trockenheit in diesem Sommer kosten die deutsche Wirtschaft nach Schätzungen von Greenpeace 36 Milliarden Euro, sagt die Umweltorganisation.
2: Bei brütender Hitze schalten viele von uns einen Gang zurück. Wir sind weniger produktiv. Und allein das verursacht Schäden von mehr als 10 Milliarden Euro, sagt Greenpeace. Und dann sind da die Bauern, die weniger ernten. Wälder werden zu Asche. Eine Katastrophe für die Menschen und die Volkswirtschaft, nennen die Umweltschützer diesen Sommer und fordern die Regierung auf, nun schnell zu handeln. Denn, Zitat, ein Weiter-so können wir uns nicht mehr leisten. Claudia Wächter, Nachrichtenredaktion.
1: Die Ukraine bittet seit Wochen um frisches Geld für die Stärkung ihrer Flugabwehr. Zum heutigen Nationalfeiertag kommen gute Nachrichten aus Brüssel. Die EU hat zum 35. Unabhängigkeitstag der Ukraine neue Rüstungshilfen im Wert von 6,1 Milliarden Euro genehmigt.
3: Flugabwehrsysteme, Raketen, Munition und Radaranlagen sollen vor allem mit diesem EU-Geld bezahlt werden. Und zwar wegen der immer häufigeren russischen Angriffe mit ballistischen Raketen und mit Drohnen. 376 Raketenangriffe nur im Juli. Europa zeige am Unabhängigkeitstag, dass die Unterstützung für die Ukraine unerschütterlich und konkret sei, sagte Kommissionspräsidentin von der Leyen. Aus Brüssel, Dieter Ebeling.
1: Der BIWA Pflegeschutzbund weist den Verdacht der AfD zurück, in Pflegeheimen würden Angestellte oder Angehörige die Briefwahl der Bewohner manipulieren. Es lägen keinerlei Hinweise auf Wahlbetrug in Pflegeheimen oder eine unzulässige Einflussnahme bei der Stimmabgabe vor, erklärte der Verband. Zuvor hatte der AfD-Vorsitzende Tino Chrupalla vor der Landtagswahl am 6. September in Sachsen-Anhalt Zweifel daran gesät, dass bei der Briefwahl alles mit rechten Dingen zugeht. Die Verbraucherzentralen warnen vor einer Beeinflussung bei Trinkgeldoptionen auf Kartenlesegeräten. Die Chefin des Bundesverbandes, Ramona Popp, sagte der dpa, es müsse auf den ersten Blick erkennbar sein, wie Gäste Trinkgeld ablehnen oder die Höhe selbst festlegen können. Der Verband setze sich für ein Verbot manipulativer Designtricks ein. Oft sei die Option, kein Trinkgeld zu geben, versteckt oder schlecht sichtbar, so Popp. Die Felder, auf denen Vorschläge fürs Trinkgeld wie 10% oder 15% angetippt werden können, seien oft größer oder farblich auffälliger.
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1: Ich bin Thomas Brock. Nach der Sommerpause ist Bundeskanzler Merz erstmals wieder mit dem engsten Führungsteam seiner Partei zusammengekommen. Dabei ging es für die CDU-Spitze auch darum, die morgige Kabinettsklausur vorzubereiten. Die Bundesregierung stehe vor einem arbeitsreichen Herbst, sagte der neue Unionsfraktionschef Frei.
2: Kurs halten und weiter reformieren, so könnte man das Motto der Regierung gerade umschreiben. Der neue Unionsfraktionschef Thorsten Frey, Nachfolger von Jens Spahn, erklärte, es gehe jetzt um die zügige Umsetzung der Reformen, die man vor der Sommerpause vereinbart habe. Das könnte aber teilweise schwierig werden, nachdem Ostministerpräsidenten der CDU, also aus Freys eigener Partei, zentrale Kompromisse wieder ins Wackeln gebracht haben. Etwa die Abschaffung der Rente mit 63. Dazu kommen die schlechten Umfragen und nur noch 2 Wochen bis zu den ersten Landtagswahlen diesen Herbst im Osten. Ronny Tohau, Nachrichtenredaktion.
1: Die Folgen der extremen Hitze und wochenlangen Trockenheit kosten die deutsche Wirtschaft nach Schätzungen von Greenpeace mindestens 36 Milliarden Euro. Das entspreche 0,8 bis 0,9% der deutschen Wirtschaftsleistung, teilte die Naturschutzorganisation mit. Greenpeace berechnete dabei die wirtschaftlichen Schäden unter anderem durch Ernteausfälle, Waldbrände und durch die Gesundheitskosten aufgrund der Hitze. Verbraucherschützer wollen per Verbandsklage gegen hohe Preise bei der Fernwärme vorgehen. Das Ziel könnten sie verfehlen. Aber das zuständige Oberlandesgericht in Hamm sieht Verstöße. Das machte die Richterin bei der Verhandlung deutlich.
3: Die Verbraucherschützer wollen gegen E.ON mit einer Sammelklage vorgehen, wegen der Preisklauseln in mehreren Bundesländern. Das sieht das Gericht aber kritisch. Vielmehr muss am Ende wohl jeder Kunde individuell sein Recht einklagen. Es geht darum, wie E.ON die Preise für die Fernwärme errechnet hat. In einigen Regionen führte das zu höheren Preisen und zwar unrechtmäßig, findet das Gericht. Gut möglich also, dass einige ihr Geld zurückbekommen werden. Thomas Bremser, Redaktion.
1: Zum Fußball im DFB-Pokal haben die Bundesligisten HSV und 1. FC Köln die 2. Runde erreicht. Die Hamburger siegten beim Drittligisten SC Verl mit 3:0. Köln gewann 2:1 bei Drittliga-Aufsteiger Würzburger Kickers. Bundesliga-Absteiger VfL Wolfsburg mühte sich zu einem 6:5 im Elfmeterschießen bei Regionalligist Altglienicke.
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1: Ich bin Thomas Brockt. Die Ukraine zeigt sich zum 35. Jahrestag der Unabhängigkeit stolz auf ihren Kampf gegen Russlands Krieg. Präsident Selenskyj nutzte seine Rede an die Nation gleichzeitig für eine Kampfansage an Kremlchef Putin und kündigte weiteren Widerstand gegen die russische Invasion an.
2: Präsident Selenskyj gibt sich trotz der schwierigen Lage für Kiew an der Front kämpferisch zum Nationalfeiertag. Die Ukraine erhält auch weitere Militärhilfen aus Großbritannien und von der EU. Die Reaktion aus dem Kreml hier in Moskau ließ nicht lange auf sich warten. Mit den Rüstungshilfen werde weiter Öl ins Feuer des Krieges gegossen. Verhindert werde so jeder Versuch, in Friedensverhandlungen zu treten, hieß es hier in Moskau. Aus Moskau, Ulf Mauder.
1: Nach der Sommerpause ist Bundeskanzler Merz erstmals wieder mit dem engsten Führungsteam seiner Partei zusammengekommen. Dabei ging es für die CDU-Spitze auch darum, die morgige Kabinettsklausur vorzubereiten. Kernthemen dort sollen Wachstum, Innovation und Modernisierung Deutschlands sein. Die Bundesregierung stehe vor einem arbeitsreichen Herbst, sagte der neue Unionsfraktionschef Frei. Die Weltmeere sind so warm wie noch nie seit Beginn der Messungen vor fast 50 Jahren. Das teilte der Klimawandeldienst des EU-Programms Copernicus mit. Die weltweite Durchschnittstemperatur der Meeresoberflächen habe am Samstag ihren höchsten jemals gemessenen Wert erreicht, 21,1 Grad.
3: Nicht nur an Land, auch im Meer gibt es Hitzewellen und auch die werden durch den Klimawandel immer häufiger. Seit den 90er Jahren hat sich die Zahl sogenannter mariner Hitzewellen mehr als verdreifacht. Grund für den Temperaturrekord jetzt ist neben dem Klimawandel auch das Wetterphänomen El Niño, das die Meere zusätzlich erwärmt. Durch höhere Meerestemperaturen steigt laut Forschern das Risiko von Extremwetter, denn wärmere Ozeane geben mehr Feuchtigkeit und Wärme an die Atmosphäre ab, was zu stärkeren Niederschlägen und Stürmen führen kann. Onni Tochau, Nachrichtenredaktion.
1: Zum Fußball im DFB-Pokal haben die Bundesligisten HSV und 1. FC Köln die zweite Runde erreicht. Die Hamburger siegten beim Drittligisten SC Verl mit 3:0. Köln gewann 2:1 bei Drittliga-Aufsteiger Würzburger Kickers. Bundesliga-Absteiger VfL Wolfsburg mühte sich zu einem 6:5 im Elfmeterschießen bei Regionalligist Altglienicke.
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1: Ich bin Thomas Brock. Nach der Sommerpause ist Bundeskanzler Merz erstmals wieder mit dem engsten Führungsteam seiner Partei zusammengekommen. Dabei ging es für die CDU-Spitze auch darum, die morgige Kabinettsklausur vorzubereiten. Die Bundesregierung stehe vor einem arbeitsreichen Herbst, sagte der neue Unionsfraktionschef Frei.
2: Kurs halten und weiter reformieren, so könnte man das Motto der Regierung gerade umschreiben. Der neue Unionsfraktionschef Thorsten Frey, Nachfolger von Jens Spahn, erklärte, es gehe jetzt um die zügige Umsetzung der Reformen, die man vor der Sommerpause vereinbart habe. Das könnte aber teilweise schwierig werden, nachdem Ostministerpräsidenten der CDU, also aus Freys eigener Partei, zentrale Kompromisse wieder ins Wackeln gebracht haben. Etwa die Abschaffung der Rente mit 63. Dazu kommen die schlechten Umfragen und nur noch 2 Wochen bis zu den ersten Landtagswahlen diesen Herbst im Osten. Onni Tohau, Nachrichtenredaktion.
1: Die Folgen der extremen Hitze und wochenlangen Trockenheit kosten die deutsche Wirtschaft nach Schätzungen von Greenpeace mindestens 36 Milliarden Euro. Das entspreche 0,8 bis 0,9% der deutschen Wirtschaftsleistung, teilte die Naturschutzorganisation mit. Greenpeace berechnete dabei die wirtschaftlichen Schäden unter anderem durch Ernteausfälle, Waldbrände und durch die Gesundheitskosten aufgrund der Hitze. Verbraucherschützer wollen per Verbandsklage gegen hohe Preise bei der Fernwärme vorgehen. Das Ziel könnten sie verfehlen. Aber das zuständige Oberlandesgericht in Hamm sieht Verstöße. Das machte die Richterin bei der Verhandlung deutlich.
3: Die Verbraucherschützer wollen gegen E.ON mit einer Sammelklage vorgehen, wegen der Preisklauseln in mehreren Bundesländern. Das sieht das Gericht aber kritisch. Vielmehr muss am Ende wohl jeder Kunde individuell sein Recht einklagen. Es geht darum, wie E.ON die Preise für die Fernwärme errechnet hat. In einigen Regionen führte das zu höheren Preisen und zwar unrechtmäßig, findet das Gericht. Gut möglich also, dass einige ihr Geld zurückbekommen werden. Thomas Bremser, Redaktion.
1: Zum Fußball im DFB-Pokal haben die Bundesligisten Schalke 04, HSV und 1. FC Köln die zweite Runde erreicht. Schalke siegte bei Viertligist Hallescher FC mit 5:2 nach Verlängerung. Die Hamburger beim Drittligisten SC Verl mit 3:0. Köln gewann 2:1 bei Drittliga-Aufsteiger Würzburger Kickers. Bundesliga-Absteiger VfL Wolfsburg siegte mit 6:5 im Elfmeterschießen bei Viertligist Altlinicke.
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